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4: Das ist die Sendung «Bei aller Liebe». Mein Name ist Zita Bauer und ich bin eine von 5 Sendungsmacherinnen von «Bei aller Liebe».

0: Und ich habe im vergangenen Jahr zusammen mit meinem Partner Jan einen Podcast produziert. Und die 6 Folgen, es ist eine Podcast-Serie, und die 6 Folgen, die spielen wir in den nächsten Monaten. Wir sind aktuell beim 3, also ihr hört heute die 3. Folge vom Podcast «So Long Covid». «So Long Covid» ist ein Podcast, wo es um Genesung von Long Covid geht. Wir gehen aus von unserer eigenen Geschichte. Jan ist selber an Long Covid erkrankt. Und ich habe ihn heute noch, ja, begleitet in dieser Zeit von seiner Krankheit, aber eben dann auch von seiner Genesung. Und wir gehen von unserer eigenen Erfahrung aus und stellen die Frage, was können wir lernen von den Menschen, die wieder genesen sind. Weil es gibt Menschen, die genesen von Long Covid. Und wir erzählen die Geschichte von 4 Menschen in diesem Podcast. Das ist eben der Jan, das ist Jasna, das ist Patricia und die Marlene. Die Marlene Reusser, die Radsportlerin, die kennen da vielleicht, ihre Geschichte kennen da vielleicht sogar. Eben, sie ist auch an Long Covid erkrankt und wieder genesen. Und mit dem Podcast «So Long Covid» wollen wir den aktuellen Diskurs rund um Long Covid ergänzen. Eben mit Genesungsgeschichten und mit neuestem Wissen aus der Schmerztherapie und der Neurobiologie. Und um diese Erkenntnis geht es auch in dieser 3. Folge. Also wir tauchen ein in die Welt von der Schmerzforschung und der Neurobiologie. Die Folge, die heisst Science Fiction. Viel Spass.
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0: Ich bin am Stadtrand von Bern und besuche Jasna, Ärztin aus der ersten Folge.
2: Es kann man die fragen, ob sie kompensiert ist.
3: Kompensiert? Was heisst das? Wann ist man kompensiert?
0: Jasna und ihren Wegenmitbewohner sind am Umblödeln. Sie begrüßt mich mit einer Frage, die ich definitiv noch nie in meinem ganzen Leben damit begrüßt worden bin. Bist du kompensiert?
2: Wir reden von einer kompensierten Krankheit sozusagen, wenn eine chronische Krankheit wie im Lot ist. Also man kann wie zum Beispiel sagen, wenn eine Herzinsuffizienz, das ist wie eine chronische Krankheit, die jemand hat, wenn sein Herz nicht mehr wirklich gut funktioniert, aber man kann wie Medikamente geben, dass es sich wieder kompensiert. Und wenn jetzt die Krankheit wie dekompensiert, wie etwas dazukommt, wenn man zum Beispiel noch eine Grippe oder so hat und dann plötzlich dekompensiert die Krankheit und man lagert jetzt in einer Herzinsuffizienz zum Beispiel Wasser ein. Und dann wird man zum Beispiel hospitalisiert zur Rekompensation. Und wir wenden das so ein bisschen unter uns so ein bisschen an, zum Fragen, hast du alles im Griff, oder? Wenn wir sagen, bist du kompensiert?
0: Jasna und ich haben beide nicht so viel geschlafen. Darum kompensieren wir zuerst mal unseren Schlafmangel.
2: Willst du einen Kaffee?
4: Oh ja, mega gern.
2: Ja, super, komm.
0: Und dann gehen wir hinter das Haus. Jasna wird mir nämlich etwas zeigen.
2: Wie du siehst, so einen alten VW-Bus, ein bisschen kitsch. Aber in einer schönen grünen Farbe.
0: Ja, so, weißt du das so?
2: Sie nennen es Karibikgrün. Eine sehr schöne Farbe. Könnte fast meine neue Lieblingsfarbe sein. Ich habe als Kind gesagt, dass man seine Lieblingsfarbe nicht ändern darf. Falls das meine Schwester gehört. Sie hat jeden Tag ihre Lieblingsfarbe geändert. Und ich habe gefunden, man kann nur eine Lieblingsfarbe haben.
4: Ja, darum musst du jetzt beim Rot bleiben. Obwohl eigentlich beim Karibikgrün schon ein bisschen schwach wirst.
2: Hey, es ist eine sehr schöne.
0: Mit dem Karibikgrün ein bisschen fährt Jasna mit der Lieblingsfarbe Rot in jeder freien Minute in die Natur. Auf Hochtouren, gehen wandern und gehen klettern. Also du bist mega sportlich.
2: Ja, manchmal sage ich so ein bisschen.
0: Sportlich war. In den letzten Jahren ist ihr Büsschen nämlich oft hinter dem Haus platziert geblieben. Und Jasna nicht irgendwo in der Natur, sondern daheim im Bett.
2: Ich bin einfach arbeiten und heim ins Bett. Und
0: für lange Zeit kann Jasna ihre Krankheitssymptome noch irgendwie ja, kompensieren, um auf den Ausdruck zurückzukommen. Das Arbeiten ist aber das Einzige, was ihr noch bleibt.
2: Ja, aber ich wusste, wenn jetzt das wegfällt, dann bin ich nichts.
0: Jasna hat Long-Covid.
2: Ich meine, es ist etwas anderes, wenn man mit 70 vielleicht einen Herzinfarkt hat, wo man ein Stand rein tut, also so eine Brücke, und dann ist wieder gut. Also wenn man mit 30 gesagt bekommt, ja, ich habe eine chronische Fatigue. Lernt mit dem zu leben, das ist nicht das Gleiche. Für mich ist einfach wie klar gewesen, okay, man hat etwas chronisch, das heisst, es geht nicht mehr weg. Ja. Und ich habe wie in meinem Kopf ist schon chronisch gleich nicht heilbar.
0: Auch die behandelnden ÄrztInnen haben nicht wirklich gewusst, wie weiter. Sie konnten Jasna wenig Zuversicht geben.
2: Ich könnte selber in der Rolle sein von der Ärztin, oder? Und ich könnte es wie nicht anders machen, als wie man es bei mir gemacht hat. Aber natürlich, nein, als Patient oder Patientin ist das zerstörend, oder? Weil unsere ganze Hoffnung ist in dieser Medizin, wie wir es selber nicht weiter wissen.
0: Für Long-Covid gibt es bis heute kein wirksames Medi oder anerkannte Behandlung. Jasna hat seit 1,5 Jahren Belastungsintoleranz, Fatigue, Kopfweh, Brain Fog, Schwindel und noch weitere Symptome. Eigentlich mag sie nicht mehr, auch nicht mehr arbeiten. Aber Jasna hat sich nicht vollständig krank schreiben lassen, weil sie keinen Plan hatte, wie es dann weitergeht.
2: Und dann bin ich in einem See von, du bist krank, chronisch krank und ich kann nichts für dich machen.
0: Bis zu dem einen Tag, wo alles verändert hat.
2: Das war der 3. Dezember.
0: An dem 3. Dezember 2024 geht Jasna ins Spital arbeiten, wie jeden Tag. Sie hält einen Vortrag für ihr Team als Weiterbildung.
2: Eine Publikation über Metamizol.
0: Metamizol ist ein starkes Schmerzmittel. Sie vermittelt ihrem Team die neuesten Erkenntnisse dazu.
2: Aber ich habe dann schon gemerkt, so ein bisschen, okay, es ist eigentlich fertig für mich. Ich kann nichts mehr. Ich bin so müde, ich bin so kaputt. Ich habe diesen Vortrag gehalten, ich war in einem Brainfog. Ich habe die Fragen fast wie nicht verstanden, die mir mein Chef gestellt hat. Ich war wirklich so verschoben von mir selber.
0: Nach dem Arbeiten hat sie einen Termin bei ihrer Psychotherapeutin.
2: Also ich war ein Häufchen Elend. Ich habe nicht mehr können. Ich war so kaputt. Dann hat sie mir irgendwie gesagt, ja, ob ich die SRF-Doc mit Marlene Reusser gesehen habe.
0: Noch am gleichen Abend schauen sie die SRF-Doc über die Marlene Reusser, die Schweizer Profi-Radsportlerin.
5: Was ich für mich selber so als Ziel habe oder als Arbeitsleitsatz ist, ich will dieses Jahr die beste Version von mir selber sein, die ich arbeite, dieses Jahr zu sein.
2: Also Marlene, ich habe sehr viel von mir in ihr gesehen. Also man sieht so, sie ist so eine Powerfrau und sie hat alles so angerissen und sie sagt noch, man kann wie alles erreichen und sie ist so positiv in dieser Doc. Und dann kommt der Abschnitt, wo sie halt nur noch heulend ist und wirklich so die Emotion zeigt von Verzweiflung und wie sie krank ist. Und
5: eben ja, die WM längstens müssen lassen, ja die ganze Saison müssen lassen. Ich musste gehen, dass ich überhaupt trainiere oder etwas mache. Ja, dass jetzt der Fokus viel mehr ist auf die Gesundheit und dass ich überhaupt wieder gesund werde. Ja.
2: Oh, dann ist es glaube ich, wirklich über mir zusammengebrochen. Oder? Also, ich sehe genau mein Leben in dem. Klar, ich bin nicht eine Profi-Rennradfahrerin, aber ich habe wie auch meinen Marathon gemacht, sozusagen mit dem Versuch, den Facharzttitel zu machen, mit diesen ganzen Stellenwechseln, während Covid zu arbeiten. Es hat sich wirklich für mich wie angefühlt, wie eine Tour de Suisse, oder? Einfach nicht im Sport, sondern sonst im Arbeitsleben. Und dann wollte ich natürlich wissen, so, okay, wie geht es dir jetzt? Also das hat mich wahnsinnig interessiert, ist sie gesund?
0: Jasna nimmt ihr Handy für, geht auf Insta und sucht das Profil von Marlene Reusser.
5: Dieses Video richtet sich an alle, die Post-Covid bzw. ME-CFS erkrankt sind oder jemanden kennen, der darunter leidet.
0: Man sieht Marlene Reusser im Selfie-Modus. Sie spaziert am Waldrand entlang und redet über ihre Erfahrung mit Long-Covid.
5: Ich selbst war davon betroffen und bin immer noch beeindruckt von der Macht oder Kraft dieser Krankheit und bin extrem glücklich, geht es mir nun besser. Und weil ich so überzeugt bin von den Schritten, die ich machen konnte, würde ich das gerne teilen, weil...
0: Gut 7 Minuten lang dauert das Video. Die Marlene Reusser erzählt, wie ihr geholfen hat, um wieder gesund zu werden. Es ist ihr wichtig, das zu teilen, weil das Wissen in der Schweiz wenig bekannt ist. Unterschrieben hat sie den Post mit Marlene 2.0. Bevor die Marlene Reusser Profiradsportlerin geworden ist, hat sie Medizin studiert, wie Jasna. Und Jasna weiss das und wird darum hellhörig. Und plötzlich erinnert sie sich an Jan, den sie von früher noch kennt. Darum haben sie auch den gleichen Dialekt.
2: Kindheitsfreund von mir, der Jan, ist auch sehr stark an Post-Covid erkrankt. Und ja, ich habe das ein bisschen mitbekommen am Rand, wie wir dann keinen Kontakt gehabt haben. Aber es ist mir gleich irgendwie nachgegangen, weil ich dann plötzlich auch in dieser Situation war. Ich habe mich schon abends gefragt, wie geht's?
0: Vor einer Weile hat sie von ihrer Mami Neuigkeiten bekommen.
2: Hey, der Jan ist gesund. Hier ist das, was er gemacht hat. Schau mal, sagt er das etwas? Und ich wieder so, ja, ja, meine Mami schickt mir da wieder mal etwas. Brain Reprogramming und so, dass man sein Gehirn, also hat das dann so ein bisschen gesagt, ja, jetzt ist das Gehirn umprogrammiert und so. Sorry, Mami. Und dann habe ich noch gedacht, oder im September, nein, das ist nicht das. Das ist, ich habe das Problem mit meinem Immunsystem. Ich war so fest davon überzeugt. Vielleicht der Jan, der hat einen Kopf gehabt, oder keine Ahnung. Aber das, und so Lichtempfindlichkeit, oder keine Ahnung. Und das bin ja nicht ich.
0: Aber jetzt, ein paar Monate später, schaut Jasna das Video von Marlen Reuss auf Instagram und hat ihren Aha-Moment. Plötzlich sieht sie Parallelen zwischen Marlen Reuss, Jan und ihr selber.
2: Oh ja, das ist Wahnsinn.
0: Das gibt Hoffnung. Das gibt so,
2: so viel Hoffnung, so viel Hoffnung. Und dann geht man halt ein bisschen tiefer. Man glaubt es ja nicht so fest. So, hey, kann das wirklich sein? Kann man sein Hirn umprogrammieren? Es klingt so ein bisschen Science-Fiction cool. Aber ja, ich habe wie immer mehr realisiert, dass es so ist. Dass man das kann.
0: Das ist der Podcast «So Long Covid», die dritte Folge «Science Fiction». Mein Name ist Zita Bauer. Der Jan, der Kindheitsfreund von der Jasna, der ist mein Partner. Er ist vor 3 Jahren, im Frühling 2024, an Long Covid erkrankt, wie wir in der letzten Folge gehört haben. Es hat Monate gegeben, wo er wegen seinen schlimmen Symptomen eigentlich nur noch im Bett liegen konnte. Irgendwann habe ich mich schon gefragt, was das langfristig für ihn bedeutet. Und auch für uns. Werden wir jemals wieder zusammen Sachen unternehmen können? So wie früher noch? Aber ja, dem bin ich ja eben auf den Artikel im Guardian gestossen. Und damit auf ein neues Krankheitsverständnis. Man könnte davon ausgehen, dass die chronischen Symptome von Long-Covid vom Gehirn- und Nervensystem erlernt sind. Und darum auch wieder verlernbar. Basierend auf dieser Erklärung haben Marlen Reusser, Jan, Jasna und viele andere Long-Covid überwunden. Überhaupt mal zu verstehen, was die neurowissenschaftlichen Grundlagen dieser Erklärung sind, das ist der erste wichtige Schritt Richtung Genesung. Und darum ist das auch das Ziel dieser Folge. Wie kann das Gehirn eigentlich Symptome lernen? Okay, und das wird jetzt ein bisschen nerdy, aber auch super faszinierend. Das Gehirn ist eines der komplexesten Organe von unserem Körper. Ich habe erwähnt, dass es mir schon auch ein bisschen so gegangen ist wie der Jasna, dass ich ein bisschen skeptisch war, von wegen Gehirn umprogrammieren und so. Aber als ich so richtig ins Thema eingetaucht bin, habe ich schnell gemerkt. Der Ansatz ist wissenschaftlich fundiert und kommt aus der Forschung zu chronischem Schmerz. Es ist also auch nicht ein Ansatz, der erst mit Long-Covid aufgekommen ist. Es gibt Ärztinnen und Schmerztherapeutinnen, die schon seit über 20 Jahren damit arbeiten. Einer davon ist der Howard Schubiner. Wir haben schon in der zweiten Folge kurz von ihm gehört. Er ist einer der führenden Experten in diesem Gebiet.
6: Thank you so much for agreeing to have this interview. We are happy to have you on board.
7: Thank you. I don't think I know many people in Switzerland that are doing this work.
6: There are not many.
0: Der Howard Schubiner ist Facharzt für innere Medizin und Professor an der Michigan State University, am College of Human Medicine.
7: I've been working in this mind-body space for about 22 years now.
6: You're saying mind-body space? Let's clarify terminology. Because it can be a bit confusing. There are so many terms.
7: I know. The term mind-body means so many different things to different people. What I do specifically is help people who have symptoms or conditions that are caused not by physical damage in their body, but by learned neural circuits in their brain. And we are now calling these neuroplastic symptoms.
0: Neuroplastische Symptome. So nennt man die Symptome, die keinen körperlichen Schaden als Ursache haben, sondern vom Gehirn erlernt sind. Früher hat Howard Schubiner vom Mind-Body-Syndrome geredet. Er sei aber davon weggekommen, weil es sei missverständlich. Es gäbe so viele Angebote unter dem Namen, die ganz Verschiedenes meinen. Durchgesetzt hat sich der Name Neuroplastische Symptome. Das ist abgeleitet von Neuroplastizität. Der Begriff für die Fähigkeit von seinem Gehirn zu lernen, sich zu verändern und neu zu formen.
7: Children learn how to ride a bike, how to talk, how to walk. That's because of neuroplasticity. But we can also learn pain, we can learn fatigue, we can learn anxiety.
0: Laufen, reden, Velofahren, das alles lernen wir aufgrund von dieser neuronalen Plastizität. Und nicht nur als Kind, lernen können wir das Leben lang. Und eben auch Schmerzen und Symptome.
7: The neural circuits in the brain can turn on, they can turn off. You can learn pain and you can unlearn pain. And that's been the focus of the work that I've been doing for over 2 decades.
0: In diesen mehr als 20 Jahren Forschung und Praxiserfahrung in diesem Bereich haben Howard Schubiner und sein Team immer und immer wieder gesehen, das Gehirn kann unbewusst Symptome lernen, aber auch verlernen. Chronisches Rückenweh, Fatigue, Migräne, Tinnitus und so weiter gehören meistens in die Kategorie neuroplastische Symptome, wo man wieder verlernen kann, die heilbar sind. Das ist schwer zu glauben, besonders wenn man vorher eigentlich immer nur gehört hat, dass man eben nichts machen kann und dass man lernen damit leben muss.
6: It almost sounds a bit like science fiction, right?
7: Yeah, the reversals that we have seen seem too good to be true. And when you tell people about it, most of the people who hear it for the first time don't believe it. They think you're fooling yourself, or it's just hocus pocus, or science fiction, or woo-woo. But that's what we've seen.
0: Kein science fiction also. Kein hocus pocus, sondern einfach Science und jahrelange Erfahrung. Mir hat es geholfen, das alles mal noch auf Deutsch zu hören. Darum habe ich auch noch den Antje Kallweit angerufen.
8: Hallöchen!
0: Antje Kallweit, Ärztin und Therapeutin für chronische Schmerzen. Sie, die beim JET einen Podcast gehört hat und so vom neuroplastischen Ansatz erfahren hat und jetzt selber seit gut 4 Jahren damit arbeitet. Wie machen Sie das an Familienfesten oder Cocktailpartys oder so? Wie erklären Sie es da?
8: Ich gehe nicht mehr auf Cocktailpartys.
0: Ich gehe auch nicht an Cocktailpartys. Keine Ahnung, aus welchem Ecke von meinem Gehirn diese Idee gekommen ist. Item, ich würde noch besser verstehen, wie Schmerz funktioniert. Und ich sage jetzt Schmerz, Antje Kallweit auch. Der Mechanismus lässt sich aber auf alle möglichen Symptome übertragen.
8: Man kann nur mit diesem Satz beginnen, jeder Schmerz entsteht im Gehirn. Auch dieser Schmerz der Gallenblase oder des kaputten Knochens entsteht nicht dort, wo sozusagen der Knochen kaputt ist, sondern da entsteht die Nozizeption, da entstehen die Reize und die gehen Richtung Rückenmark und dann ins Gehirn. Und erst im Gehirn entsteht der eigentliche Schmerz. Und das ist bei allen Schmerzarten so. Es gibt keinen Schmerz ohne Gehirn. Das muss man erstmal verstehen.
0: Das Gehirn spielt die entscheidende Rolle bei der Entstehung von Schmerzen. Aber nicht nur. Eigentlich bei unserer ganzen Wahrnehmung, wie Howard Schubiner ausführt.
7: Our brains literally generate, literally create what we experience. This is not some kind of woo-woo, new-agey kind of idea. It doesn't mean that if we think we're going to be rich, we'll become rich. What it means is that we don't see with our eyes. It means that light comes in our eyes, but our brains, the visual cortex, part of the brain, creates the images that we see. Which is why sometimes your brain will see things that aren't there and why your brain can see when we sleep, because we're dreaming.
0: Wir sehen nicht mit unseren Augen. Und das klingt jetzt ein bisschen weird, aber so ist es, sagt Howard Schubiner. In unsere Augen kommt Licht und diese Signale gehen dann weiter ins Gehirn, in den visuellen Cortex. Das fertige Bild entsteht aber nicht nur aus diesen Lichtsignalen, sondern im Zusammenspiel mit vielen weiteren neuronalen Bahnen, die Informationen aus anderen Hirnarealen in den visuellen Cortex bringen. Zum Beispiel aus dem Bereich, wo Erinnerungen und Erfahrungen gespeichert sind. Und aus Netzwerken, wo Erwartungen, wie die Realität aussehen sollte, verarbeitet werden. Das Gehirn kombiniert da alles und kreiert daraus ein Bild. Das nennt man in der Neurowissenschaft Predictive Processing. Wir sehen also mit unserem Gehirn. Darum können wir auch Bilder sehen in unseren Träumen, obwohl die Augen zu sind. Und gleich ist es eben auch mit Körperempfindungen und mit Schmerz.
7: We don't feel with our body. So weird. But it's true, when you touch a hot stove, it's not your finger causing pain. It's actually the brain. And we know that because many, many people, this has been recorded for many years, can have an injury and not have any pain.
0: Wenn ich meinen Finger auf eine heisse Herdplatte lege, schicken die Nerven Signale ans Gehirn. Der Schmerz selber entsteht also im Gehirn. Das Gehirn entscheidet, ob und wie stark ich Schmerzen empfinde. Und darum macht es auch Sinn, dass Schmerzmittel oft im Gehirn ansetzen. Also Opioide, wie zum Beispiel Morphium oder Fentanyl, die wirken im Gehirn und im Rückenmark. Das ist die Grundlage, um neuroplastische Symptome zu verstehen. Dass jeder Schmerz und jedes Symptom schlussendlich im Gehirn entsteht. Und wie bei den Bildern, die man sieht, wenn man träumt, ist es eben auch möglich, dass Schmerz entsteht ohne Signal aus dem Körper, ohne strukturellen Schaden, wie die Antje Kallweit erklärt.
8: Das ist das, was sozusagen die Schmerzwissenschaft immer mehr bestätigt, ist, es gibt Schmerz, der eben nicht entsteht aufgrund einer körperlichen Verletzung. Der nicht entsteht, weil da gerade sich ein Gallenstein durchwühlt oder dass da irgendein Nerv kaputt gegangen ist und trotzdem genauso echt ist. Also das ist sozusagen the revelation.
0: Darum gibt es auch Phantomschmerzen. Schmerzen in einem Körperteil, wo gar nicht mehr rum ist.
6: Also jeglicher Schmerz und jegliches Symptom wird im Gehirn produziert, aber das heißt noch lange nicht, dass es eingebildet ist.
8: Im Gegenteil, das ist das Normale. Also es gibt gar nichts anderes. Jeder Schmerz entsteht im Gehirn und der ist nicht weniger echt, der ist auch nicht weniger stark. Das ist genauso echt wie jeder andere Schmerz.
0: Es ist oft so, dass zwar am Anfang eine Infektion oder eine Verletzung ist, die dann aber abklingt oder verheilt und man keinen klar identifizierbaren strukturellen Schaden mehr im Körper findet. Der Schmerz und die Symptome aber sind geblieben. Echter Schmerz, echte Symptome. Ohne körperlichen Schaden, ohne Nervenverletzung. Das muss man zuerst mal sacken lassen. Es erinnert mich an den Film Matrix, wo der Hauptdarsteller Neo erfährt, dass die Realität ganz anders zustande kommt, als er gedacht hat. Im Film ist es durch eine Simulation, eine computergenerierte Traumwelt. Im echten Leben ist die Matrix unser Gehirn. Etwas anderes kennen wir gar nicht. Das ist unsere Realität. Symptome wie Fatigue, Muskelschmerzen, Rückenweh, Migräne, Harndrang, Reizdarm und so weiter können vom Gehirn erlernt sein.
7: And all these things can be debilitating and disabling and have a life of their own and still not be caused by a specific disease or tissue injury or pathologic process in the body.
0: Und genau dort setzt Howard Schubiner, Antje Kallweit und ihre Kolleginnen an.
7: We help people change their brain in order to reverse these neuroplastic symptoms.
0: Sie unterstützen die PatientInnen dabei, die Symptome zu verlernen, indem sie ihnen helfen, das Gehirn neu zu verknüpfen.
6: And now you're saying that long COVID or post-COVID too is a neuroplastic condition.
7: Yes, we've studied that extensively and I write about this in my new book in great detail. Everyone deserves a careful evaluation. So just because someone says they're diagnosed with fibromyalgia or migraine or long COVID, we're not going to assume that it's neuroplastic without an evaluation.
0: Man kann nicht einfach davon ausgehen, dass jede Person mit long COVID oder MECFS neuroplastische Symptome hat. Jeder Fall braucht eine saubere Abklärung. Aber ForscherInnen, ÄrztInnen und SchmerztherapeutInnen wie Howard Schubiner und Antje Kallweit kommen zum Schluss, die neuen Erkenntnisse über den neuroplastischen Ursprung von chronischen Symptomen, die gelten auch für Symptome, die Long-Covid zugeschrieben werden. Und weil eben das Gehirn neuroplastisch und lernfähig ist, kann man die Symptome im Prinzip wieder verlernen. Das ist das grosse Potenzial.
8: Ich halte überhaupt diese Art der Herangehensweise sowohl für Schmerz als auch für MECFS. Ich glaube, das ist ein wirklicher Wechsel der Perspektive und es bietet unfassbar viel Potenzial.
0: Aber wie kannst du jetzt sicher sein, dass es bei dir so ist, dass deine Symptome wirklich neuroplastisch sind und man nicht etwas anderes übersieht? Diese Frage hat sich auch Jasna gestellt.
2: Ich weiss noch ganz viele ja, seltene Sachen, die könnte sein. Und das ist noch ein bisschen in meinem Kopf umgegeistert.
0: Seltene Krankheiten sind selten. Aber es gibt so viele seltene Krankheiten, dass es schon fast wieder nicht mehr selten ist, etwas Seltenes zu haben. Wie kannst du wissen, ob die so einschränkenden, schlimmen Symptome und unausstehlichen Schmerzen nicht gleich ein Warnsignal für einen körperlichen Schaden sind, den man mit einem Medikament oder einer anderen Therapie behandeln muss?
2: Ein Keypoint für mich war, die medizinische Abklärung zu machen. Weil ich für mich die Sicherheit gebraucht habe. So, hey, es ist wirklich nichts am Herz. Es ist wirklich nichts an der Lunge. Es ist nichts in meinem Hirn. Und im Bauch ist nichts. Und das habe ich gebraucht. Das ist sehr wichtig.
0: Zuerst muss ausgeschlossen werden. Wenn man einen strukturellen Schaden findet, dann geht es darum, den zu behandeln. Und wenn man aber nichts findet, also kein Virus, keine Entzündung, kein kaputtes Organ, kein Gewebschaden, keine Nervenverletzung, dann geht es zum nächsten Schritt in der Abklärung um neuroplastische Symptome.
7: Which is looking very carefully at the characteristics of the symptoms. Do they come and go? Do they turn on or off? Do they get better when you're on vacation?
0: Man sucht nach Hinweisen für neuroplastische Symptome. Kommen zum Gönns-Symptom? Werden es besser, wenn du in der Ferien bist? Das war zum Beispiel bei der Jasna so.
2: Und dann, wenn ich wieder arbeiten und mega Stress kam, dann ist es wieder wie schlecht gegangen.
0: Ein anderer Hinweis ist, wenn die Symptome im Körper vom einen Ort zum anderen quasi wandern.
2: Es war wirklich immer ein sehr unterschiedlicher Kopfschmerz. Manchmal vom Nacken aus, nachher von den Augen, nein, wieder von hinten, manchmal an einem Ort, manchmal überall.
0: Verschiedene, wechselnde, wandernde, unstetige Symptome.
8: Das sind Hinweise, die wir dann sammeln müssen. Es gibt so eine Liste, wir nennen sie so einen Schmerzatlas, wo sie dann eintragen müssen. Und je mehr Symptome, je mehr Schmerzorte,
0: desto wahrscheinlicher, dass es ein neuroplastischer Mechanismus ist.
7: Looking very carefully for those patterns can make all the difference because it comes back to having the aha or the click moment where people can realize, oh, I see what's going on here. Now we can move to the direction of recovery.
0: Da ist er wieder, der Aha-Moment. Denn wenn die PatientInnen verstehen, was in ihrem Körper vorgeht und wie es zu diesen neuroplastischen Symptomen kommt.
2: Für mich war das so klar. Die nicht strukturellen Sachen, sprich also die Sachen, wo wir wie körperlich keine Ursache finden, ich meine, das gibt es in der Medizin zu Tonnen. Ich meine, so viele Orte sagen wir, ah, wir wissen die Ursache von euren Schmerzen oder sonst Sachen, wir wissen es nicht. Wie gesehen im MRI, also in den Scans, oder auch in den Bauchspiegelungen oder was auch immer, wir sehen nichts. Oder wir sehen etwas, aber es erklärt wie eure Schmerzen nicht, wie das normale Abnormalitäten sind, sozusagen. Und dann ist mir wirklich einfach wie Schuppen vor den Augen gefallen, so, ah, das ist das. Und dann ist wirklich für mich mein Weg klar gewesen. Und das ist Wahnsinn, oder? Wenn plötzlich jemand sagt, hey, es ist wie nicht einfach. Aber du kannst es entlernen.
0: Zu verstehen, was im Körper abgeht, ist entscheidend für den weiteren Genesungsprozess. Es braucht auch Grundvertrauen, dass der Körper an sich nicht kaputt ist. Und das zu erreichen, ist nicht einfach. Es ist genau das Gegenteil von dem, was man meistens hört. Du erinnerst dich, meistens heisst es nämlich, dass jede Symptomverschlechterung irreparable Schäden zur Folge hat, was mega beängstigend ist. Und dann kommt noch dazu, dass es das wirklich schwierig ist, zum glauben, dass so schmerzhafte und einschränkende Symptome vom Gehirn erlernt sein können.
2: Ich meine, ich habe das gewusst, man kann Kopfschmerzen chronifizieren, aber dass sich Halsschmerzen chronifizieren können, dass du dir so krank kannst fühlen, dass du nicht mehr kannst unterscheiden, ob das jetzt ein Virus ist oder dein Kopf sozusagen, das war also für mich nicht in meinem möglichen Verständnis gewesen, bis zu diesem Punkt.
0: Über die Evolution haben wir Menschen gelernt, körperliche Symptome als Ausdruck von körperlichen Schäden zu verstehen. Es war überlebenswichtig, sich zu schonen, wenn man Schmerz spürt. Dass es möglich sein soll, dass so einschränkende Symptome vom Gehirn erlernt sind und können verlernt werden, dass das Gehirn so eine Macht hat, ist schwer zu glauben. Sogar, wenn man es selber erlebt hat. Von dem erzählt auch Marlene Reusser.
4: Magst du dich erinnern, weißt du, deine erste Reaktion war, wo du von dem gehört hast, wo dir von dem erzählt worden ist, also gerade mit deinem Hintergrund als Ärztin, was hast du gedacht?
9: Ja, sehr viel Widerstand gehabt. Ich war wirklich so stur gewesen, ich habe das Gefühl gehabt, ich habe etwas im klassischen Sinn, also irgendeine Infektion oder irgendeine Krankheit, die man echt noch nicht entdeckt hat. Ich bin auch 100 Mal wieder im Spital gewesen und gesagt, ich muss echt herausfinden, was ich habe.
0: Ich treffe Marlin in einem Videocall. Die Profi-Radsportlerin ist gerade zu Mallorca und kommt direkt vom Training. Sie erzählt von dem Moment, wo sie von dem neuen Ansatz erfahren hat.
9: Irgendwie hat es dann schon recht viel Verzweiflung gebraucht. Und ich glaube eben auch, mein Glück war, dass es von verschiedenen Leuten auf verschiedenen Kanälen an mich hergetragen wurde, bis ich irgendwie so denkt, ja, also komm, weh tut es nicht, gib ich dir einen Try. Und darum habe ich es eigentlich ausprobiert. Und es war das Einzige, was ich je habe probiert, wo mir hat irgendwie nicht noch mehr Energie gezogen und ich bin nicht kaputt danach, sondern es hat sich eigentlich gut angefühlt. Und dann habe ich schon gedacht, so, okay, das ist mal etwas ganz Neues für mich. Das neues Erlebnis seit sehr vielen Monaten.
0: Das selber zu erleben, hat das Medizinverständnis von der gelernten Ärztin ziemlich durchgeschüttelt.
9: Wer kann mir sagen, wo ist die Grenze zwischen Körper und Geist? Und so, und das sind Fragen, die ich nie hatte, wo ich gesagt habe, du stürmst. Das ist komplett esoterisch. Aber ich denke, das ist überhaupt nicht esoterisch, das ist komplett wissenschaftlich. Wir heilen es einfach nicht. Das ist viel komplizierter, als wir denken.
0: Sie lernt selber noch mal ganz viel Neues dazu und stellt sich Fragen über das Menschsein und Gesundheit, die sie sich vorher noch nie gestellt hat. Schritt für Schritt geht es ihr besser, bis sie irgendwann wieder anfangen zu trainieren und Rennen fahren. Heute ist Marlin vollständig genesen. In dem Video auf Insta erzählt sie von ihrem Weg.
3: Für die Jasna, die auch bei uns im Podcast vorkommt, ist das Video ja wirklich so ein Turning Point gewesen. Heute geht es sehr, sehr viel besser. Ich denke,
9: oh, schön. Ja, das ist so cool. Ich meine, ich habe ja keine Ahnung gehabt, was das auslöst oder ob das irgendwie Anklang findet oder jemand interessiert. Als ich diesen Post gemacht habe, habe ich vor allem Gegenwind gespürt und sehr, sehr viele Leute aus dieser Community, sage ich mal, die haben gesagt, was sagst du da und das geht nicht und das stimmt nicht und du hast keine Ahnung. Und das nennt doch super viele Leute, mir übrigens privat, das ist noch lustig, das haben wir alle, Kritik ist immer öffentlich, aber die guten Nachrichten sind auf allen Wegen privat gekommen, haben geschrieben, dass ihnen das auch geholfen hat, wegen meinem Video oder nicht. Hat mich mega gefreut, weil ich habe das Video wie gepostet mit der Idee, wenn es auch nur eine Person hat.
0: Für die Marlin, die Jasna, die Jan und auch Paul und Patricia, die wir auch schon kennengelernt haben, ist ein neues Krankheitsverständnis der Schlüssel zur Genesung von Long-Covid und dem chronischen Fatigue-Syndrom gewesen. Und sie sehen keine Einzelfälle oder Ausnahmen. Das bestätigen mir neben dem Howard Schubin aus den USA und der Andi Kalweit aus Deutschland auch Silje Endresen-Rehme, Professorin für Gesundheitspsychologie an der Universität Oslo. Auch sie arbeitet schon seit 20 Jahren in diesem Bereich, als Forscherin und als Therapeutin. Und sie sagt,
10: what we know from research is that that's not unique, luckily, to expect that recovery is completely possible. Previously, we used to teach the patient that, you know, help them to cope and to learn to live with the symptoms. But now, the last 5 years, with the new, you know, neuroscience, with the new evidence, with the new clinical models and the new empirical results that we have, we now, to a much larger degree, talking about living without completely recovering some symptoms.
0: Früher war das Ziel der Therapie, einen Umgang mit chronischen Schmerzen und Symptomen zu finden und lernen, damit zu leben. Aber in den letzten 5 Jahren hat sich das geändert. Dank der neuen Erkenntnisse aus der Neurowissenschaft. Immer mehr redet man davon, symptomfrei zu leben, auch vollständig zu genesen. Das menschliche Gehirn ist immer noch eine grosse Blackbox. Wie Schmerzen und Symptome entstehen, das versteht man aber immer besser. Egal, ob sie struktureller oder neuroplastischer Ursache sind, sie entstehen immer im Gehirn. Und sie sind real. Im Film Matrix gibt es die legendäre Szene, wo die Hauptfigur Neo vor die Wahl gestellt wird. Die blaue oder die rote Pille zu schlucken.
11: You take the blue pill. You wake up in your bed.
0: Mit der blauen wacht er in seiner gewohnten Realität auf. Das Leben geht weiter wie bisher.
11: You take the red
0: Mit der roten erfahrt er, was hinter der Matrix steckt und alles wird anders. Jasna entscheidet sich für ihre Lieblingsfarbe.
12: Und mit dem habe ich wirklich einen Plan gehabt, wo ich gewusst, was ich machen soll. Oder was ich kann machen. Und dass ich etwas kann machen. Dass es wirklich eine Chance gibt, dass ich geheilt werde.
0: Es gibt die Chance, dass Jasna mit ihrem karibik-grünen Büssli wieder auf Abenteuer gehen kann.
12: Auf mich ist das einfach eine Freiheit. Ich kann einfach irgendwo herfahren, ich kann in die Natur gehen, ich kann dort schlafen.
10: The hope is not an illusion. It's not wish thinking. It is actually founded and grounded in what we know from science and empirical evidence. And if we don't do that, I think we risk that you sort of give up, which is really, really dangerous.
0: Die Hoffnung ist keine Illusion, sondern basiert auf wissenschaftlicher und empirischer Erkenntnis, sagt Silje Endresen-Rehme. Gefährlich sei, die Hoffnung zu verlieren. Da ist der Podcast «So Long Covid», die dritte Folge «Science Fiction». Und in der nächsten Folge wird es dann endlich handfest. Was genau kann man jetzt machen, um das Gehirn umprogrammieren, zum neuroplastische Symptome zu verlernen und wieder gesund zu werden?
13: Also ich habe ja quasi die Empfehlungen von der Klinik widersetzt und wieso genau das Gegenteil gemacht, was der Oberärztin dort empfohlen hat.
14: Ich habe nicht gewusst, ob es stimmt. Ich habe gewusst, es ist auch ein Wagnis, es ist ein Risiko, aber ich habe mich auch, es war auch eine Entscheidung. Ich habe mich auch entschieden, ich setze jetzt einfach mal 100% auf das.
13: Und dann ist es eben einfach passiert, als ich dann plötzlich mich an Steigen laufen konnte, war das schon noch mindblowing.
4: Meine Füße sind schon am Sterben.
0: Okay. Eins. Lass mein Handy nicht ins Wasser fallen. Ist gut?
13: Ist gut.
0: Eins, zwei, drei. 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

0: Ihr habt die dritte Folge vom Podcast «So long Covid» gehört. Die dritte von 6 Folgen. Alle anderen, also die erste und die zweite, aber auch schon die 4., 5. und 6. sind jetzt schon online verfügbar, überall, wo es Podcasts gibt. 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Gute Zeit, macht's gut, tschüss zusammen.
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1: Ein wunderschöner guten Samstagabend, liebes Publikum. Ich begrüße euch ganz herzlich zu einer Talksendung der Flotte 2, da bin ich Radio Kanal K. Mein heutiger Gast ist ein ganz bekannter Filmmusiker und Komponist. Er ist geboren und aufgewachsen in Glasgow in Schottland. Schon mit 7 Jahren hat er angefangen zu komponieren. Nach einem Auslandsaufenthalt in Amerika hat er beschlossen, ein Musikstudium an der Zürcher Hochschule für die Künste zu absolvieren. Er ist an über 130 Film- und Fernsehproduktionen beteiligt. Bekannt wurde er auch mit dem Titelsong der SRF-Dokuserie Hin und Weg, gesungen von Adel Stern. Und Auf und Davon, gesungen von Gülle. Heute lebt er mit seiner Frau und mit seiner

0: Wir Kinder in einer Bade im Kanton Aargau. Darum begrüßen wir ganz herzlich den Martin Villiger bei uns im Studio. Hallo Martin.
1: Danke, hoi, Delf.
0: In dieser Stunde diskutiere ich mit dem Martin Villiger über seinen bisherigen Lebensweg und über seine Karriere als Musiker und Komponist. Das Ende gehört euch heute Abend der Delf Heller. Zum Anfang kommen das erste Lied, das du ausgesucht hast.
1: Das ist ein Stück vom NF, ein Hip-Hop-Künstler, und das heisst Hope.
0: Warum hast du das ausgesucht?
1: Ich habe das ausgesucht. Mein Sohn hat mich auf diesen Künstler aufmerksam gemacht. Und ich finde, er erzählt einfach tolle Geschichten, wenn man Englisch versteht und dem ein bisschen folgt. Und es ist musikalisch extrem schön umgesetzt. Es ist Hip-Hop mit klassischen Instrumenten und mit schnellen Beats und dann wieder einen ruhigen Moment. Also sehr dynamisch. Es geht auf und ab, so durch alle Gefühle durch.
0: Ich kenne den nicht. Ich habe noch nie gehört von dem.
1: Ja, der ist noch nicht bei uns so bekannt, aber der ist so ein Rising Star.
0: Von unten?
1: Von Amerika.
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0: Reins.
1: Das ist ein Musikwunsch von Martin Fiediger, mein heutiger Studiogast in meiner Talksendung, der Flotte Zweier, hier auf einem Kanal K. Zusammen mit Martin blicke ich jetzt als erstes Stück aus seinem spannenden Lebensweg. Ich weiß, dass du in Glasgow geboren und aufgewachsen bist. Erzähl uns doch, was für eine Zeit das war dort.
2: Ich bin in Glasgow eigentlich nur geboren und die ersten 3 Monate. Okay. Nachher sind wir als Familie, also meine Eltern, sind dann in die Schweiz gezögelt, kurz auf Spanien, und wir sind dann 7 Jahre in Israel gewesen. Und ich bin dort aufgewachsen, zwischen 7 und 14. Mit 14 bin ich wieder zurück in die Schweiz gekommen, und der Wechsel war fast schwieriger gewesen als umgekehrt. Also es war schwieriger gewesen, wieder in meine alte Heimat zurückzukommen, weil ich halt ein Teenager gewesen bin und dann eigentlich halt meine Freunde zurückgelassen habe in Israel.
1: Wo fühlst du dich am meisten daheim?
2: Ja, jetzt fühle ich mich hier in der Schweiz daheim. Es hat eine Zeit gebraucht. Es ist so, dass unsere Schweizer Kultur ist nicht so warmherzig wie vielleicht in südlichen Ländern, wie zum Beispiel Israel oder auch südlichen europäischen Ländern. Und ich habe mich zuerst an das gewöhnen. Dafür, wenn man sich einmal kennt, sind die Schweizer extrem gute Freunde und extrem treu und hilfsbereit. Aber es braucht einfach mehr Zeit als im Süden, wo es mega schnell geht. Jetzt ist man sehr schnell befreundet und sehr schnell näher. Und das dauert in der Schweiz ein bisschen länger.
1: In Israel ist ja auch mit dem Krieg und so, oder? Wie ist das für dich damals?
2: Ja, das hat es immer schon ein bisschen gegeben, dass die Spannungen und politische Spannungen. Und
1: wie ist es als Kind?
2: Gell, als Kind ist wie eine andere Sicht. Da bin ich vielleicht einmal heimgelaufen und dann habe ich müssen an einer Kreuzung warten, weil es irgendeinen Rucksack auf der Straße gab, wo man nicht gewusst hat, wem es gehört, und hat man Angst gehabt, es könnte eine Bombe sein. Also so ein bisschen, nicht Angst, aber Bewusstsein, dass es könnte wie so ein bisschen etwas explodieren, ein Terroranschlag, und ein bisschen paranoid hat mich das schon gemacht. Also ich habe das noch lange gehabt, dass wenn irgendwo ein Koffer rumgelegen ist, dass ich das Gefühl habe, oh, wem gehört das? Und dann habe ich mich daran erinnert, nein, du bist jetzt in der Schweiz. Das ist das friedlichste Land auf Erde, kann man fast sagen.
1: Aber in die Decke
2: gehen. Ja.
1: Genau. Unter den Tisch.
2: Ja, als Kind spielt man natürlich mit dem. Das ist wie eine andere Welt. Also, das ist so. Ich glaube, man macht sich auch nicht so die Gedanken, oh, ich könnte sterben. Man wächst einfach auf, und das, wo man mit dem aufwächst, ist ja wie normal. Du kennst es nicht anders, dann ist das deine Normalität. Ja, das Bewusstsein für Krieg und für Terror oder für einfach all diese Sachen ist sicher höher. Wir haben sicher mehr mitbekommen von Sachen, die vielleicht eben nicht so gut sind. Also wir haben auch in der Nähe vom Holocaust-Mahnmal gelebt, Yad Vashem, wo man kann schauen kann über den Zweiten Weltkrieg. Und ich habe das Gefühl im Nachhinein, dass es ein bisschen früher war, das als Kind alles mitzubekommen. Aber das gehört dort einfach dazu, dass man sehr eigentlich informiert ist über alles. Also auch über den Holocaust und über die Judenverfolgung.
1: Wie weißt du mitbekommen?
2: Ich habe das Gefühl, es ist doch recht früh, wenn man so als 7-8-jähriges Kind schon konfrontiert wird mit der Geschichte und mit dem, mit der schrecklichen Geschichte, mit der Judenvernichtung in Europa.
1: In welchem Elternhaus bist du groß geworden?
2: Ich habe selber auch 3 Geschwister hier, also wir sind 4 Kinder gewesen. Meine Eltern sind auf Israel. Mein Vater ist ein Theologie studiert und ist ein Jugendpastor gewesen und ist auf Israel von Deutschland aus und hat Jugendliche vermittelt, entweder in Kibbutz oder in Altersheim. Damals, das war in den 80er Jahren, hat es noch viel mehr Überlebende vom Holocaust, die auf Israel ausgewandert sind, und eigentlich sehr gerne mit deutschsprachigen Jugendlichen geschwätzt haben, und die sind sehr beliebt gewesen, die deutschen Jugendlichen. Und dann hat mein Vater während dieser Zeit in Israel hat er den Job gewechselt und hat angefangen, Film zu machen. Also völlig etwas anderes als vorher. Und so, das hat sicher auch ein bisschen seine Begeisterung und seine Leidenschaft für Film hat sicher auch...
1: Auf dich auch gefärbt.
2: Ja, bestimmt. Also so Film. Und bei mir war es dann, weil ich wirklich Musik eigentlich seit ich klein war, auch Musik gemacht habe und immer schon Musik selber erfunden habe, also von Anfang an,
1: Mit 7 habe ich ja schon komponiert.
2: Genau, mit 7 habe ich schon, also eigentlich bevor ich in Klavierstunde bin, habe ich schon ein Stückchen komponiert. Und die Klavierlehrerin hat halt so klassische Musikunterricht. Ich glaube, die war ein bisschen überfordert mit dem, sondern hat gefunden, ich muss da Mozart und Bach und so. Und ich habe dann gewählt, zum Beispiel, ich weiß nicht, dass der Leute heute noch etwas sagt, der hat, Richard Kleidermann hat den geheißen.
1: Ja, kennst
2: du den? Und der hat so kitschige Klaviermusik gemacht. Und ich habe das so toll gefunden als Kind und habe das gespielt und meine Klavierlehrerin gefunden. Ah, das ist ja schrecklich.
1: Ballade pur Adelina.
2: Genau, die pur Adelina. Oder wie die heißt, genau. Und ich wollte so Sachen spielen und weil ich einfach Musik ist mein grösstes Ding gewesen und halt mein Vater mit dem Film und ich habe gewusst, ah nein, Film selber weiß ich nicht, ob ich was machen will, aber Musik. Und irgendwie Musik zu Film, ja, das passt.
1: Und deine Geschwister, die haben das mit dir bekommen?
2: Meine Geschwister, die auch. Also mein Bruder ist Filmemacher geworden, meine Schwester ist Sängerin und meine jüngste Schwester hat Kunst studiert. Schafft jetzt aber in einem anderen Bereich. Genau, und ja, also wir haben es alle so ein bisschen mitbekommen.
1: Hast du als Kind schon Chopin gespielt, eingelesen?
2: Ja, Chopin, das ist wunderschön. Also ich liebe klassische Musik. Das ist vielleicht auch ein bisschen speziell. Ich habe immer eben Popmusik, Hip-Hop, Heavy-Metal. Ich habe eigentlich sehr viele Arten von Musik gern gehabt, wenn ich das Gefühl hatte, es ist echt oder es hat wie... Weißt du, so der Power irgendwie. Ich habe gerne, wenn die Musik Kraft hat. Ja. Beethoven, der so wirklich kraftvoll spielt. Oder Chopin, der einfach so mit diesen Gefühlen so tief geht, finde ich.
1: Ja, ein Lebenskünstler von meiner Mutter. Sie hat auch gespielt.
2: Ah.
1: Chopin.
2: Ja. Ja, Chopin ist wundervoll.
1: Die Minutenwalt hat sie gut können.
2: Ja.
1: Kein Schau.
2: Ja.
1: In welcher Welt hast du in deiner Kindheit bekommen? Die Eltern?
2: Welche Welt? Also sicher Menschen akzeptieren, wie sie sind, also nicht, also Respekt sicher. Sicher auch so ein bisschen der Wert vom quasi Üben, dass man muss üben, zum neuem hinzukommen.
1: Die Musik
2: üben. Ja, wie Musik üben, ganz genau. Und auch sonst, oder in der Schule, dass man eigentlich alles kann erreichen, wenn man lernt, dass man Menschen mit Respekt behandelt, ehrlich, dass man ehrlich ist. Mhm. Genau, ja.
1: Bist du ein guter Schüler in der Schule?
2: Ich war ein guter Schüler in der Schule. Außer dort, wo ich in die Schweiz frisch gekommen bin, dort am Anfang, dort war es eben holprig. Dann war ich einfach ein halbes Jahr lang ziemlich schlecht gewesen, jetzt mindestens von den Noten in der Schule. Aber ich musste 3 Jahre Französisch nachholen innerhalb von einem halben Jahr. Das war ziemlich ein Krampf gewesen und ich habe dann trotzdem wie noch den Zugang gefunden, auch zu Französisch. Ich finde es eine schöne Sprache, aber so als Kind ist ja Französisch sowieso schwierig.
1: Ja.
2: Und dann das müssen wir so nachholen, das ist recht heftig gewesen. Aber ich bin insgesamt ein guter Schüler gewesen. Man sagt ja, Musik und Mathematik ist verwandt. Ich habe das auch ein bisschen gespürt. Das hat mich auch immer fasziniert, so mathematisch, weil das alles so schön aufgeht. Und in der Musik geht es ja irgendwo auch so schön auf, weißt du, mit Harmonie irgendwie.
1: Schon von der Sprache. Ich habe gelesen, du hast 7 Sprachen.
2: Ja, natürlich mit unterschiedlich gut. Ich habe auch Arabisch gelernt, was ich ein bisschen schade finde, dass ich das fast komplett vergessen habe. Also ich spüre noch ein bisschen so von der Kultur und Mentalität. Ich kann so tun, wie wenn es gut tönt. Ich kann Hebräisch und natürlich Schweizerdeutsch, Deutsch, Englisch kann ich sehr gut. Und dann halt die andere Sprache einfach so okay. So Französisch, Italienisch und noch ein bisschen Spanisch auch.
1: Wie hast du das hier sehr verdient?
2: Ich habe mir ein Sack Geld verdient. Ich bin im Gartenbau gearbeitet. Ich habe gärtnert und habe mir dann mit meinem Lohn meinen ersten Synthesizer gekauft. Also ich habe mich wirklich immer sehr zielgerichtet auf meine Musik-Dasein. Am Anfang habe ich auch mal einen Synthi ausgeliehen von einem Kollegen und ich es mir noch nicht leisten konnte. Und dann bin ich eben gearbeitet und so lange gearbeitet, bis ich da einen Synthi kaufen konnte. Und so habe ich es dann immer wieder gemacht, dass ich so Ferienjobs gemacht habe.
1: Und hast du einen Traumberuf als Kind oder ging schon eine Musik machen?
2: Ja, es war mir nicht so bewusst gewesen, aber als ich mit Leuten geredet habe, die mit mir in der Schule sind, haben sie gesagt, ja, ich hätte das ja immer schon wollen. Ich habe das bestimmt so als Wunsch in mir gehabt, ich möchte Musik machen. Aber so genau habe ich nicht gewusst, was es denn wird sein. Also ich habe nicht gedacht, oh, ich werde irgendwie Popmusik machen oder irgendwas, sondern einfach gewusst, ich wollte einfach Musik machen. Aber so der endgültige Entscheid ist eigentlich vor dem Studium. Also ich habe mich noch angemeldet für ein Jurastudium. zwei Wochen bevor das Studium angefangen hat, habe ich dann wie realisiert, dass ich könnte jetzt schon Jura studieren und Musik nebenbei machen, aber wenn man etwas gut machen will, braucht es einfach die ganze Aufmerksamkeit und die ganze Zeit, wenn man wirklich gut sein will. Und weil wir nur ein Leben haben, habe ich dann gefunden, schau, jetzt probiere ich es einfach mit Musik. Und wenn es nicht klappt, dann kann ich immer noch schauen, wie es weitergeht. Aber das war dann mein Ding. Ich habe keine andere Ausbildung, ich habe nur die Musik. Was der Vorteil hat, es hat einfach müssen klappen. Und es hat geklappt, zum Glück.
1: Dann entscheidest du in Amerika eingelassen?
2: Amerika hat mich beeinflusst. Sie haben mich manchmal gefragt in Amerika, was ich dann nachher noch machen will. Und ich dann so, ja, ich weiß es noch nicht so genau, so typisch schweizerisch. Vielleicht Jura, vielleicht. Und dann haben sie mich alle komisch angeschaut, weil sie mich gehört haben, Musik machen. Und so, ja, du wirst Musik machen, oder nicht? Und dann denke ich, ja, vielleicht, wenn es klappt. Und sie so, was, wenn es klappt? Try it, oder? Versuch es. Und wenn es nicht klappt, machst du etwas anderes. Und das hat mich schon ein bisschen beeinflusst. Einfach so der unerschütterliche Glaube an sich selber, das haben die Amis viel besser drauf als wir Schweizer. Und das hat mir sicher geholfen, wie noch so ein bisschen, noch einen Schub, komm, mach's, getrau dich. Ich glaube, heute sind viele Junge auch schon woanders. Also ich erlebe viele junge Leute, die sich das getrauen und denken, mal, ich schaffe das, auch in der Schweiz, auch in Europa.
1: Nein, ich habe angefangen zu studieren.
2: Genau, da habe ich Musik studiert, oder besser gesagt, das ist einfach eine Musikausbildung, sehr, sehr praktisch gewesen. Die Schule, die ich gemacht habe, die gibt es inzwischen nicht mehr, die ist dann wie so, hat sich integriert in die ZHDK später.
1: Fachhochschule ist das?
2: Ja, genau. Es war so eine Wiener Fachhochschule gewesen. Die hat geheißen ACM, Academy of Contemporary Music. Das war so ein Versuch gewesen, eine Schule zu machen, die sich am amerikanischen Vorbild anlehnt. Und das hat mir sehr gefallen, weil das dann auch so ein bisschen offen war von dem Musikstil. Weil bisher hat es dann nur gegeben, entweder machst du Klassik oder eine Jazzschule. Und dort ist wie so dann schon mehr auf Jazz, aber dann auch Pop und Funk und die modernen Stil hat man können dort so ein bisschen anschauen. Und das hat mir sehr gefallen. Und was es noch nicht gegeben hat damals, war Filmmusik. Das gibt es jetzt. An der ZHDK kann man Filmmusik studieren, aber das hat es damals nicht gegeben. Und dann habe ich einfach...
1: Du hast das schon gemacht, gell? Das ist noch, oder?
2: Das ist das Gleiche. Das, was ich da beschreibe, das ist das mit der Jazzschule. Also das ist dasselbe. Und ich habe mir dann einfach alles, was mit Filmmusik zu tun hat, dann wie selber beigebracht.
1: Wie hast du das selber beigebracht?
2: Ich habe mir gesagt, jedes Mal, wenn ich ein neues Projekt mache, und ich habe viel Glück gehabt, ich habe ein Projekt bekommen, ich durfte Musik machen für so Multivisions-Shows, das hat es damals gegeben, mit so Diaprojektoren und grossen Shows über Länderreisen. Bei jedem Projekt habe ich mir gesagt, lerne ich etwas Neues. Dann habe ich beim einen habe ich ein Instrument aufgenommen, beim nächsten habe ich dann quasi ein kompliziertes Instrument wie Schlagzeug aufgenommen etc. Also ich habe dann wie alles, was ich nicht spezifisch gelernt habe in der Schule, wie halt produzieren, zum Beispiel so Sachen aufnehmen und Technik und so, das habe ich mir dann alles dann einfach selber beigebracht, von Projekt zu Projekt. Und dann bin ich dann immer durch das einfach automatisch besser geworden, weil ich habe müssen herausfinden, wie macht man denn das jetzt? Und das war noch zu einer Zeit vor YouTube. Jetzt kann man ja alles quasi schauen, wie könnte man es machen.
1: Du machst Film mit Naturgeräusch, oder?
2: Genau, was ich gerne mache, ist, ich tue einfach gerne alles, wie sagt man dem, so ein bisschen untersuchen, wie zum Beispiel, wie tönt, ich bin mal im Wald und habe den Wald aufgenommen, wie tönt der Wald, und dann kann man den aufnehmen und dann kann man aus dem einen Rhythmus machen.
1: Mit Geräusch.
2: Hast du das gesehen?
1: Video.
2: Genau, ja, genau. Dann habe ich den Wald aufgenommen, habe aus dem einen Rhythmus gemacht und habe dann das noch ein bisschen bearbeitet, damit es noch ein bisschen anders tönt und wirklich so Klänge, also manchmal halt auch, wenn ich irgendwo laufen, wenn ich etwas höre, dann tönt es für mich fast wie Musik. Also nur schon ein Tram, das vorbeifährt, hat so einen Klang, so einen sehr interessanten Klang. Und dann denke ich oft, oh, jetzt müsste ich das aufnehmen. Oder das habe ich auch schon gemacht, Tram aufgenommen und dann mit diesen Klängen etwas, einen Rhythmus gemacht und so.
1: Richtig Klangmeister eigentlich in dem Fall.
2: Ja, vielleicht ein bisschen Klangmeister. Ich glaube, es gibt eben all die verschiedenen Sachen fließen wie ineinander rein. Also es ist nicht mehr reine Komposition, wo ich quasi nur mit den Tönen arbeite und dem Rhythmus, sondern auch mit dem Klang selber. Und das wächst immer mehr zusammen heutzutage, dass der Klang wird meiner Meinung nach immer wichtiger. Also wie tönt es? Also nicht nur die Melodie selber, sondern halt auch, okay, wie tönt denn das Instrument genau? Könnte man das noch ein bisschen anders klingen lassen? Und dort habe ich schon früher eigentlich das so ein bisschen exploriert, ein bisschen untersucht, wie könnte die Sachen tönen. Ich mache auch viel mit der Stimme, ja. dann singe ich ganze Chöre. Nimm mich einfach etwa 20, 30 Mal selber auf und so, oder mache Rhythmus mit der Stimme, irgendwelche Beatbox-Sachen und tue es dann kombinieren mit anderen Sounds. Es gibt so viel zu entdecken, dass eigentlich ein Leben gar nicht langt. Was mir auch gefällt, ist, verschiedene Stile aus aller Welt zu mischen.
1: Ausländische Musiker?
2: Ja, genau. Also Musik von anderen Kontinenten. Und ich meine, ich bin in Jerusalem aufgewachsen und dort kommen sowieso all die Kulturen ein bisschen zusammen. Und ich glaube, das ist mir wie auch ein bisschen geblieben. Also ich liebe es, irgendetwas von Asien, etwas aus Afrika, etwas aus Südamerika und aus dem Norden, höheren Norden. Eigentlich Musik ist recht
1: interessant.
2: Für das es eigentlich nur 12 Töne hat, natürlich hat es noch mehr noch mit diesen Vierteltönen, aber eigentlich plus minus mal 12 Töne, gibt es so viele Möglichkeiten. Natürlich dann noch rhythmisch und eben die Klangfarbe, wie tönt etwas oder wie singt man ganz im Norden. Und ich habe immer schon die Sachen dann entdeckt und dann einfach auch, ich glaube, ich habe irgendwelche Sachen entdeckt und dann gerade übernommen und experimentiert. Immer gerade etwas Neues experimentiert.
1: Nordrheinische Sängerin-Tankschaft, gell?
2: Ja, genau. Du bist recht gut informiert, muss ich sagen. Genau. Hilda Lenzmann. Genau, sie aus Finnland. Ich habe mal mit Sängerin vom Volk von der Sami geschafft. Früher hat man gesagt Eskimo. Und
1: Lappen.
2: Genau, Lappland. Genau.
1: Zeug, sehr bekannt. Aber
2: der meinst, Gesang. Der Gesang, ja, es tönt dann manchmal so fast wie ein Rufen und das, oder Schreien. Und ich finde es wunderschön. Und ich habe das dann für eine Serie hab ich sie aufgenommen. Genau, das ist ein super Beispiel, wo ich dann einfach so ein bisschen in das eingetaucht bin. Und das finde ich eigentlich auch noch das Schöne an meinem Beruf oder an der Musik machen. Einfach immer die neuen Facetten kennenlernen von Musik. Ich glaube, wie dich nicht so schnell fährt. Ja, überall wieder Neues zu entdecken oder wieder zu entdecken. Ich meine, auch Schweizer Musik hat wahnsinnig interessante Aspekte und Sachen, die vielleicht oberflächlich einfach aussehen, wie vielleicht Schweizer Örgli, aber da kann man so viele Sachen damit machen oder mit dem Alphorn und mit dem Hackbrett zum Beispiel und so weiter.
1: Dann haben wir total haben sie gekauft.
2: Genau. Das würde mich auch noch interessieren. Ja, du bringst mich gerade auf Ideen. Das würde mich auch interessieren, das mit dem Rufen. Und da gibt es ja noch oder den Gesang. Meine Jodel ist auch wieder ein bisschen im Trend, das Jodeln. Da tun immer mehr auch junge Leute wieder Jodeln, Volksmusik. Ich finde, was ich spannend finde, ist, wenn die Volksmusik sich weiterentwickelt, ja, sondern wirklich so im heutigen Kontext sich auch kann ein bisschen mischen mit Rock und mit Pop und mit verschiedenen Stilen.
1: Ist ein Handjob, nur als Komponieren.
2: Es gibt so den Witz bei den Musikern, dass unser Hobby ist Schlaf. Du sprichst es richtig an. Das Hobby habe ich zum Beruf gemacht und das füllt eigentlich alles aus. Ich habe nicht noch andere Hobbys.
1: Lesen oder so?
2: Ja, lesen.
1: Schreiben
2: würde ich gerne jetzt noch ein bisschen mehr. Das ist eine schöne Idee mit dem Schreiben. Aber Zeit mit Freunden und Familie, so das ist das, was ich mache zum Ausgleich. Weil Musik ist schon das, was mich erfüllt. Habe ich das Gefühl, das war früher wirklich ein grosses Hobby gewesen und das ist jetzt so mein Leben.
1: Und wie sieht es mit Sport aus?
2: Und ein bisschen Sport, ja. Ich habe jetzt leider kürzlich das Bein gebrochen. Aber bis dann bin ich wirklich immer mehr gerannt. Ich finde Rennen noch etwas Schönes mit dem Hund. Da bin ich mit dem Hund am Mix rennen.
1: Du bist mit wie vielen Jahren eine Frau verheiratet?
2: Wir sind 29 Jahre verheiratet. Ich weiß gar nicht, was das Geheimrezept ist. Das ist viel zusammenreden. Wenn man aufhört zusammenreden, dann ist es nicht gut.
1: Das machst du. Macht sehr viel.
2: Ja.
1: Wie hast du eigentlich deine Frau kennengelernt?
2: Ich habe meine Frau kennengelernt.
1: Im Studium, eingelernt?
2: Nein, nicht im Studium, sondern. Also gut, mal, ich bin einfach noch am Studieren gewesen, doch, in dem Fall schon im Studium. Sie ist Sozialpädagogin.
1: Sozialpädagogin.
2: Genau. Sie hat Sozialpädagogin studiert und ist jetzt auch noch eine Kinesiologin, hat nochmal eine Ausbildung gemacht. Und wir haben das kennengelernt. Lustigerweise hat sie in einem Chor gesungen. Wir haben beide an einem gemeinsamen Freund einen Gefallen gemacht. Also sie hat gefunden, so, ja, wenn er zu wenig Leute hat, würde sie schon mitsingen, aber sie können ja gar nicht so richtig singen. Und ich habe Und ja, wenn ich niemanden finde, dann spiele ich dann schon Klavier in seinem Chor. Und ich habe es nicht bereut, muss ich sagen. In dem Chor haben wir uns dann kennengelernt. Das ist über 30 Jahre. Ja.
1: Du hast ja vier Kinder, oder?
2: Ja.
1: Was macht die eigentlich?
2: Unsere Kinder gehen neu in die Schule, also in der Betz. Unsere jüngste Tochter und die anderen sind jetzt alle in der Kante. Die drei, wir haben drei Jungs und ein Mädchen. Ja. Und die drei Jungs, zwei sind schon erwachsen, eine ist 16 und unsere Tochter ist 13. Die sind ja alle mit ihren eigenen Wünschen und Plänen und Ideen unterwegs. Und auch mit Musik, mehr oder weniger, nicht so krass, wie ich das war. Aber sicher mit der Zuneigung zu Musik oder Kunst.
1: Und keine Filmmusik.
2: Nein, keine Filmmusik. Ja, meine Kinder, die sie kleiner waren, das Gefühl hatten, so mit Musik verdient man Geld. Und dann haben sie gefunden, so, ja, dann musst du einfach noch ein bisschen, wenn wir noch ein bisschen Geld brauchen, dann machst du einfach noch ein bisschen mehr Musik.
1: Straßenmusik?
2: Ja, genau. Ja,
1: warum nicht? Ja, hast du noch Zukunftspläne?
2: Ja, ich habe immer wieder neue Ideen, was ich gerne machen würde. Und,
1: zum Beispiel?
2: Ich würde gerne noch mehr, ich nenne es emotionales Komponieren, also dass ich aus dem Moment aus Musik mache, was wie so ein bisschen das Gegenteil ist, was ich im Alltag mache. Dort stimmt ja jede Note zur Perfektion, alles ist am richtigen Ort und ich kann es dann nochmal ändern, bis es perfekt stimmt. Und emotionales Komponieren ist aus dem Moment aus wirklich die Musik so machen, wie ich sie gerade höre, alles improvisiert am Flügel. Und das ist etwas, was ich sehr gerne weiterentwickeln möchte. Entwickeln und dort habe ich ein paar Ideen, wo es hergehen könnte. Und das einfach live oder auch online live. Ja, das ist etwas, was in meinem Hinterkopf ist. Ich mache schon Live-Konzerte mit dem Culture Clash. Das passiert zweimal im Jahr, wo wir Gäste aus verschiedenen Kulturen einladen und dann spielen wir zusammen. Also ich bin am Flügel und dann sind zwei Gäste mit verschiedenen Instrumenten und aus verschiedenen Kulturen. Und dann tun wir auch zusammen improvisieren und einfach Musik aus dem Moment entstehen. Und das ist immer extrem faszinierend. Und das Publikum gibt Themen. Also ich probiere das Publikum einzubeziehen ich brauche einen Ton oder drei Töne oder ich brauche Themen. Rufen mir Ein-Wort-Themen entgegen und dann machen wir das zur Musik.
1: Zum Beispiel?
2: Ja, weißt du, dann kommt irgendwas, gell? Da kommt irgendwie Schneefall und Fußball und Wasserfall und dann machen wir aus dem Musik. Ja. Oder Wörter, also jetzt letztes Mal haben wir den Simon Lipsika, der ein Slam-Poet ist. Kennst du auch.
1: Ja.
2: Goran Kovacevic, der ein Akkordeonspieler ist, einfach ein super Virtuos. Und dann haben wir auch Wörter vom Publikum geholt und dann hat Simon mit diesen Wörtern angefangen, eine Geschichte zu erzählen und wir haben ihn mit der Musik begleitet. Das ist einfach eine fantastische Reise, die man mit den Leuten machen kann. Ich finde sowieso, dass Musik kreiert ja eine Verbindung und ich probiere die Verbindung zu den Leuten zu kreieren, eben mit dem Culture Clash und mit dem emotionalen Komponieren möchte ich auch probieren, dass die Leute eine Verbindung zu sich selber irgendwie finden. Aber das ist alles noch nicht spruchreif. Du hast mich jetzt da so einfach so ein bisschen rausgepflückt, was für die Zukunft ist. Aber ich würde das sehr gerne weiterverfolgen. Ich bin einfach sehr, sehr, sehr beschäftigt und probiere Zeit zu finden für all die tollen Ideen.
1: Willst du mehr machen?
2: Ja.
1: Culture Clash. Clash.
2: Genau, Culture Clash, das machen wir zweimal im Jahr, das gefällt mir auch sehr zu machen.
1: Private Plan,
2: ne? Private Plan, ja, mit der Familie auf Kolumbien. Meine Frau halb Kolumbianerin ist, dann mal mit der ganzen Familie noch nie gewesen sind, weil es doch eine rechte Reise ist und dann nicht so günstig. Und das würden wir gerne machen, ja. Und machen wir demnächst.
1: Für zwei Wochen noch, oder?
2: Genau, ich würde sagen, hoffentlich 3-4 Wochen, einfach auf Kolumbien, Südamerika. Genau, so Reisepläne mit der Familie finde ich noch schön. Und klar, dann gibt es auch noch private Ideen. Also an Ideen mangelt es mir sicher nicht.
1: Ja, das war der Martin Villiger, den wir da gehört haben. Er hat uns aus seinem interessanten und bewegten Leben erzählt. In ein paar Minuten höre ich hier in Kanal K, wie der Martin die Ausbildung zum Komponist gemacht hat. Also, bleiben wir da. Es geht spannend weiter. Aber zuerst lassen wir noch ein Video, was er dort von unserem Gast. Und wenn du das ausgekocht, Martin?
2: Ein Stück vom Sting, Shape of My Heart. Und für mich ist das so ein Stück, wo es um die Kunst geht. Also warum machen wir Kunst? Oder es ist so, es ist weder für, ja, hört das Stück, oder? Es geht nicht ums Geld in erster Linie, es geht nicht um andere Sachen, sondern es geht wirklich so um Kunst. Ich finde das ein mega schönes Lied.

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1: Ja, hallo zusammen. Ich höre immer noch meine Talkshow, der Foto 2, auf Kanal K. Heute Gast bei mir im Studio ist der Martin Feliger. Wie es im Leben weitergeht, wie er zu der Musik kommt, wie er zu einem bekannten Musiker und Komponist wird, das erzählt er mir im letzten Teil von meiner Talksendung. Ja, Martin, wie gehst du mit kreativen Blockaden um?
2: Ja, kreative Blockade ist natürlich ein Thema, das gibt es manchmal. Und das beste Mittel ist einfach anfangen. Einfach immer, also ich arbeite inzwischen quasi ähnlich wie so einen Job von während dem Tag, oder von 8 bis 5. Und ich fange einfach an. Also wenn ich eine Blockade habe, wenn ich nicht weiss, was mache, dann eigentlich ist das Beste, dann mal aufzustehen, rausgehen, etwas anderes machen und dann zurück und dann einfach etwas machen. Und wenn es nicht so perfekt ist, wenigstens etwas. Und dann kann man von dort weitermachen. Also ich glaube, viele Leute stellen sich das auch vor, wie, oh, man wird von der Maus geküsst oder man wartet, bis die Inspiration kommt. Aber eigentlich warte ich nicht, sondern ich mache es einfach. Und durchs Machen kommen dann plötzlich die Ideen. Oder dann entwickelt sich eine neue Idee und merkt, die letzten, was weiß ich, 4-5 Stunden ist einfach, ist nicht richtig gewesen, aber das hat es vielleicht gebraucht, um dort hinzukommen, wo es dann wieder funktioniert. Und inzwischen, das habe ich natürlich nicht immer gehabt, aber inzwischen weiss ich, dass es immer eine Idee wird geben. Also ich glaube, dass es immer, das Vertrauen habe ich inzwischen bekommen, dass ich dann das Gefühl habe, ja, ich werde eine Idee haben. Und tatsächlich, am Schluss habe ich eine Idee. Und ja, das ist wirklich das beste Mittel gegen Blockade, ist eigentlich einfach machen.
1: Was ist dir der wichtigste Stein beim Komponieren? Oder auf was schaust du beim Komponieren genau?
2: Das ist eine grosse Frage. Was ist der wichtigste Teil?
1: Melodie oder auf die Harmonie?
2: Ja, genau. Also du meinst so musikalisch vor allem. Das ist immer ein bisschen anders. Also manchmal habe ich eine Melodie als Idee oder manchmal habe ich eine rhythmische Figur als Idee und manchmal auch einfach einen Klang. Dann weiss ich, was für eine Art von Klang ich gerne hätte und gehe dann von dort weiter. Für mich ist, glaube ich, meistens der schönste Moment der Anfang. Also so die Ideen, die Inspiration. Und oft habe ich die Ideen, wenn ich mit jemandem rede, also mit dem Regisseur oder Regisseurin, dort entstehen eigentlich so die Ideen, ah, das braucht der Film zum Beispiel. Und ah, ich könnte doch das und das machen. Und dann so ein bisschen durchreden, gehen so die Ideen hin und her. Und dann mache ich einmal eine von diesen Ideen, probiere einfach umzusetzen und mache so ein Demo oder ich sage dem Layout und dann bringe ich das Layout mit und zeige, wie das tönt und dann geht man von dort weiter. Das finde ich eigentlich die schönste Arbeit. Was mir nicht so gefällt, ist dann am Schluss noch irgendwelche kleinen Details anpassen. Ich bin nicht so der das so mega gern macht, so die Details. Das muss auch sein. Am Schluss ist noch das vielleicht noch anpassen und das ändern. Darum probiere ich Details eigentlich schon während dem Komponieren richtig überzukommen. Also ich tue, anstatt dass ich es so ein bisschen halbpatzig mache, mache ich eigentlich, zum Beispiel, wenn ich jetzt wieder etwas spiele und noch so 3-4 Fehler, also, komm, ist doch egal, es ist ja nur ein Demo. Ich tue eigentlich alles korrigieren, damit das Demo möglichst perfekt ist. Weil wenn ich dann nachher ein fertiges Ding mache, muss ich nicht mehr irgendein Detail korrigieren. Und es geht auch nichts unter, was ich vielleicht übersehe und dann erst am Schluss wieder auftaucht.
1: Ja, und wie sage ich das? Bist du ja schon bei der Dreharbeit von Anfang an dabei oder erst noch, wenn der Film fertig ist?
2: Ja, es kann beides passieren, dass ich entweder, wenn der Film fertig ist, den Film bekomme und dann kann ich die Musik machen zum Film.
1: Muss selber schauen, Musik machen.
2: Genau, also das ist natürlich auch im Gespräch. Also es kann sein, dass der Regisseur eine klare Vision hat, wie die Musik muss sein. Weil ich mache nicht Musik, sagen wir mal, die mir gefällt in erster Linie, sondern wo es für den Film funktionieren. Meistens ist der Film schon fertig, aber oft auch, also gerade wenn es Fernsehproduktionen sind, bin ich schon vorher dabei. Also dann
1: zum Beispiel, also.
2: Genau, also sagen wir mal, es wird gefilmt. Also jetzt, das ist ein Beispiel, wäre jetzt gerade wieder Auf und Davon, wo jetzt gefilmt wird und ich jetzt aber auch die Musik mache. Und dann wird die Musik dann wird geschnitten und meine Musik benutzt zum Schneiden und dann kommt es vielleicht nochmal zurück zu, wir brauchen noch Musik für das und das. Dann geht das so ein bisschen hin und her, schon während und sogar schon vor dem Schnitt, dass ich so Ideen liefere und schon mal Themen mache, wo könnten passen. Und dann kann man über das reden, nein, ich glaube, das passt noch nicht zu dieser Geschichte. Am Anfang geht es wirklich einfach um die Geschichte und nachher geht es dann wirklich darum, passt es denn zum Bild?
1: Wie passt zum Bild?
2: Dort gibt es auch zwei Möglichkeiten. Entweder ich passe es an zum Bild. Das ist eigentlich das Beste, weil dann habe ich auch Kontrolle, wie es dann aussieht, respektive tönt zum Film selber. Das habe ich sehr gerne so zu schaffen. Oder die Editoren, also die es schneiden, die passen meine Musik eigentlich zum Bild an und manchmal auch umgekehrt. Also manchmal nehmen sie die Musik und passen dann das Bild zum Rhythmus von der Musik an. Das gibt wie beides. Was heute viel passiert ist, dass ich quasi wie sogenannte Stems schicke. Das sind so Einzelspuren und dann kann der schneidet, gewisse Spuren wie rausnehmen. Also zum Beispiel die Melodie wegnehmen, dass nur noch der Hintergrund ist. Und so arbeiten viele auch gerne. Das ist ein sehr schnelles Schaffen. Dann mache ich die Musik und schicke dann quasi die sechs verschiedenen Spuren. Also es sind dann nicht alles Einzelspuren, sondern so ein bisschen zusammengefasst. Also zum Beispiel, man weiß doch auch nicht, die Streicher zusammen. Und
1: ja,
2: dann
1: machen wir ein Beispiel. Und,
2: also zum Beispiel
1: Giga ist eins und
2: genau,
1: nicht Trompete ist auch einzeln.
2: Zum Beispiel, genau. Also anstatt dass Giga und Trompete einzeln sind, wären die Giga in der Gruppe von den Streicher zusammen und Trompete in der Gruppe von den Blechbläser zusammen. Und dann vielleicht die tiefen Trommeln zusammen und die höheren Trommeln zusammen. Es geht dann dort denkt man dann nicht so musikalisch, sondern mehr nach Frequenzen, was gehört ein bisschen zusammen und der Bass dann allein. Und dann kann man gewisse Sachen wegnehmen und es klingt immer noch gut. Ja. Aber das ist vor allem, würde ich jetzt mal sagen, so im Fernsehbereich, wo es sehr schnell muss gehen zum Teil. Und wenn ich jetzt für einen Kinofilm Musik mache, dort oft mehr Zeit und dann kann man wirklich dann alles aufs Bild und dann dort ist es dann dafür, muss man dann ein paar Mal austauschen dann mit dem Regisseur oder passt das, nein, hier noch etwas ändern, dort noch etwas ändern und dann alles anpassen und dann ist es dann fertig. Oder dann ist es quasi fertig, das Layout fertig und dann nehmen wir es auf mit dem Orchester oder mit Musikern und dann ist es dann fertig.
1: Du gehst nicht mit Kritik um.
2: Die Kritik gehört dann wieder zu. Also für mich ist dann Kritik eigentlich, also wo ich noch jünger war, hat mich Kritik auch ein bisschen geärgert, weil ich dachte, nein, das ist schon gut, was ich mache. Und inzwischen finde ich Kritik, eigentlich das, was uns ja weiterbringt, ist ja meistens Kritik, die uns weiterbringt. Und Lob bringt ja eigentlich, schon fürs Ego ist es schon schön, ein bisschen Lob, aber es bringt dich ja nicht wie vorwärts. Das heisst, wenn jemand sagt, hey, look, da fehlt das und das, das müsste in dieser Geschichte drin sein. Ah ja, genau. Und dann, weil ich dann schon wieder kreativ an den Lösungen bin, macht mir das auch nicht so viel aus. Ausser das ist dann endlos und wird nicht fertig. Aber das wäre etwas, was dann alle frustriert. Also wenn es immer das gesunde Maß von, okay, komm, ich mache es nochmal. Und dann irgendwann merken, es wird nicht besser oder komm. Was ist denn die bestmögliche Lösung? Also manchmal kann es natürlich auch zu viel sein. Aber bis jetzt mindestens hat es immer dann sicher so gelöst, dass am Schluss alle sehr, sehr glücklich gewesen sind. Und dann kann man sagen, hey, es ist wirklich gut rausgekommen. Und dann ist eigentlich das, was im Vordergrund ist, dass das Produkt oder das Projekt oder der Film ist am Schluss, wow, oder wir sind alle eigentlich stolz drauf. Und das ist, dort probiere ich auch zu arbeiten. Darum ist für mich Kritik auch nicht wirklich nicht mehr schlimm.
1: Welche Filme haben die am meisten beeindruckt? Von der Handlung her oder von der Musik her?
2: Es gibt eben so viele Filme, die wo fantastisch sind. Ich meine, es gibt auch Filme, wo quasi Klang und Film eine spezielle Beziehung haben. Also wenn ich jetzt so an Jurassic Park denke, wo das Wasserglas sich so bewegt und so ein tiefer Klang, so bumm. Boom. So die Sachen, wo dann einfach so sehr, wie soll ich sagen, erzählerisch, also wo wirklich eine Geschichte erzählt, wo man merkt, oh, da passiert etwas, das finde ich mega schön. Also sicher ein Komponist, der mich beeindruckt hat, ist sicher John Williams mit all diesen Musiken. Also Star Wars ist ja auch so eine Verbindung von Handlung und Musik, also mit diesen Themen, wo man genau spürt, jetzt wird es hoffnungsvoll oder jetzt kommt der böse Darth Vader. Und genau, also ich finde, es hat so viele tolle Filme, genau, oder Back to the Future, wo auch mit der Musik, eigentlich, die Musik ist ein ganz wichtiger Teil auch von dem Film und es gibt sicher noch 100 weitere bessere Beispiele.
1: Es gibt ja Filme, da ist Musik bekannt, dass der Film zum Beispiel das Film Leben tot oder der dritte Mann oder Alex Horbach oder Indiana Jones. Ja. Weil nicht ein Traum vor dir, so unvergessen Musik zu schaffen.
2: Ja, bestimmt. Ich habe so einen kleinen wie sollte man sagen, wie so ein Geheimtipp Musik. Ich habe mal für die Bergretter Musik gemacht und die wird noch viel gelassen. Und ich weiss, dass sie auch von Piloten von der RZMatt gelassen worden ist oder vielleicht auch noch wird, wenn sie so simulierte Flüge gemacht haben zum Beispiel. Genau, mit dem Flugsimulator haben sie dann die Musik laufen lassen. Und so Geschichten sind eigentlich schon noch... Ja, das ist schon schön. Wenn es irgendeinen Effekt hat oder etwas auslöst bei Leuten.
1: Wenn ich denke, am meisten begeistert, nur von der Handlung her, nicht von der Musik her.
2: Meinst du einen Film, der mich begeistert von der Handlung her? Ja. Ich bin jetzt gerade blank. Es gibt...
1: Ich bin gar überfordert.
2: Ich habe das Gefühl, also von der Handlung her... Ich bin aber nicht so ein in der Vergangenheit. Ja. Ich probiere dann immer zu schauen, was läuft denn gerade jetzt? Was ist denn gerade jetzt spannend? Aber jetzt in den letzten paar Monaten bin ich nicht zum Film schauen gekommen. Darum bin ich wie so ein bisschen leer, gerade was so Film betrifft. Ich finde, eine gute Handlung ist immer noch, eine gute Geschichte ist immer noch eine gute Geschichte. Darum mache ich mir auch nicht so Sorgen dass sich das mal verliert, weißt, mit den Filmen und so, sondern gute Geschichten werden immer noch geschaut.
1: Woody Allen finde ich auch sehr gut.
2: Woody Allen, da habe ich auch schon ewig nicht mehr gesehen von ihm. Aber ja, da gibt es auch interessant. Und interessant ist, dass er ja selber Musik macht. Ja. Und
1: er spielt ja.
2: Genau. Ja. Aber ja, jetzt kommen mir halt alte Sachen in den Sinn, so Charlie Chaplin, wo schon damals eben gut hat können Geschichten erzählen, wo dann auch berühren, also wenn ich so an den grossen Diktator denke, wo dann halt auch so zwar mega lustig ist zum Teil, aber auch noch mega tragisch, so die Kombination finde ich noch interessant.
1: Im Jahr 2000 hast du deine Komponistengruppe gegründet, VCL-Musik.
2: Mm-hmm. Visual Music ist so ein Zusammenschluss von ein paar Komponisten, die an verschiedenen Orten auf der Welt leben. Und unsere Idee war, dass wir theoretisch könnten, wir leben alle etwa so 8 Stunden Zeitzonen voneinander entfernt, dass wir könnten wie eigentlich die Arbeit wie weiterschicken, dass wir in 24 Stunden 3x8 Stunden, also 3 Tage, drin haben. So im echten Leben ist das jetzt gar nicht so wichtig geworden, wie ich das ursprünglich gedacht habe. Aber das Coole ist, dass ich immer ein Team habe. Also wir sind nicht wir sind keine Firma, sondern einfach so ein Zusammenschluss. Also wir können einander einfach helfen. Wenn sehr viel läuft zum Beispiel, habe ich das schon etliche Mal können benutzen, zum Arbeit quasi wie auslagern an die Komponisten, die ich genau weiss. Die können es so machen, dass es dann immer noch gleich tönt. Mhm. So wie wenn ich es ganz allein würde machen und wir können einander dann wie unter den Arm greifen.
1: Ist dann irgendein Vorschlag und die macht es weiter?
2: Genau, also ich mache dann zum Beispiel, sage, hey, das ist etwa so der Klang, wo es tönen sollte und könntest du noch schauen, dass das jetzt noch so ein bisschen angereichert wird mit dem und dem oder was weiß ich, mit einem Cello oder mit der E-Gitarre und dann tun wir das wie so zusammen bearbeiten und wenn der Klang wie klar ist, dann können alle eigentlich ziemlich selbstständig daran weiterarbeiten. Das ist vor allem cool für Serien, wenn man eine Serie macht, wo sehr viel Musik braucht. Oder für das Game, genau, haben wir es auch schon gemacht. Ja, und natürlich, was für mich super ist, weil ich gar nicht so der Typ bin, der nur gerne alleine schafft. Komponisten haben so das Image, okay, du bist so ein bisschen einsam am Schreiben und so. Was auch stimmt. Ich bin natürlich viel allein, was ich auch super schön finde, ein bisschen allein sein und Musik machen. Aber das Schöne ist auch eben zusammen. In der Gruppe. Wie eine Band, oder?
1: Die sind ja austauschen miteinander, oder?
2: Genau.
1: Über Video?
2: Genau, über Zoom. Also mit zwei von dieser Gruppe habe ich noch nie im echten Leben getroffen, sondern einfach wirklich über das Internet.
1: Und sind die auf der ganzen Welt verteilt? Oder?
2: Genau, einer ist in Los Angeles und einer ist in Taiwan. Genau, und dann in der Schweiz.
1: Welche Rosa würdest du in einem jungen Mann
2: Welcher Ratschlag ich würde geben, wenn für jemanden Jungs, der quasi anfängt. Ich würde einfach sagen, einfach viel machen, offen sein für Projekte und immer das Beste machen, was man kann. Das hat sich immer bewährt. Also keine halbe Sachen. Probiere einfach das Beste rauszuholen, das Beste anzuliefern, weil das bleibt dann auch und das merken die Leute auch, dass du das Beste gibst.
1: Ja, schönes Schlusswort. Herzlichen Dank, Martin. Es hat mich sehr gefreut, dass du bei mir in einem Sendung der Foto 2 gewesen bist und was du in das andere Leben erzählt hast. Ich wünsche dir alles Gute für deinen weiteren Ausweg.
2: Danke vielmals.
1: Jetzt kommen wir noch einen letzten Song von dir. Was hast du für das Lied?
2: Ja, zum letzten Song, der ist für mich sehr speziell, weil den habe ich mit dem Adi Stern zusammengeschrieben. Und den haben wir für eine Serie gemacht, Hin und Weg, für das SRF. Und es ist ein sehr schöner Liebessong daraus geworden. Und was ich auch sehr schön finde, ist, dass der Adi Stern Englisch singt. Wirklich so eine tolle Stimme. Und das ist einer von vielen Musikstücken, genau, wo mir auch etwas bedeutet. Und danke, dass ich da sein in deinem Studio. Hat mir auch sehr gefallen.

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1: Kanal K am Samstagabend, das ist Zeit für unser Live-Magazin und wie immer ganz herzlichen Dank an meine Kolleginnen und Kollegen von Fenêtre sur l'Afrique, die du in der letzten Stunde gehört hast und die in französischer Sprache haben informiert. Tja, und es ist ganz ein besonderer Tag, vor allem am Morgen, auch bei Kanal K. Wir haben nämlich den feministischen Streiktag und ab der 11 gibt es dann die ganze Nacht durch und den ganzen Tag morgen einen Haufen F-Tracks. Das hat unsere Musikredaktion zusammengestellt. Musik zum feministischen Streiktag. Und auch ich habe natürlich dem ein bisschen Rechnung getragen und einmal die Hälfte von den heutigen Bands, die du in den nächsten zwei Stunden hörst, oder Künstlerinnen, sind Frauen bei uns in der Sendung. Und die heisst live, zwei Stunden lang, Live-Sessions wieder einmal von Schweizer KünstlerInnen, von Schweizer Bands. Und das sind zum Teil Sessions, die wir hier im Studio aufgenommen haben oder wo wir da hier auch mit ihnen haben konzipiert. Mein Name ist DJ Leo. Lasst euch überraschen, etwa 8 Live-Sessions verteilt auf die zwei Stunden gibt es unter anderem mit Bands wie Milias, Lowlight, Schilf, Yesitz Ananias, Mats Cage, Bria, Jesse and the Chance. Und anfangen tun wir aber mit einer Zürcher Surf- und Garage-Rockband. Room Service heissen die. Und im Februar letztes Jahr habe ich einen Indie-Blog, eine Neuheiten-Sendung gemacht, wo sie ganz im Zeichen sind gestanden. Da ein Ausschnitt aus dieser Session.

Hallo zusammen, ich bin der Kigel Struppler von Room Service und ich höre die Radioshow mit dem DJ Leo. Also, es hat wie diverse Projekte gegeben. Der René hat in einer Band gespielt, ich habe in einer Band gespielt, die Eli hat Musik gemacht, der andere hat Musik gemacht, aber die sind ja dort gar nicht dabei gewesen. Also schlussendlich haben wir wie angefangen zu vierten mit der Lisa und dem Andi und dem René und mir. Und das hat super Spass gemacht und sind dann aber an einen Punkt gekommen, wo es gewisse Wechsel gegeben hat. Und sind jetzt mega happy, dass die Eli am Schlagzeug dabei ist, von Zeig. Und der andere von Zuckerbecken am Bass. Und jetzt sind wir eigentlich in dieser Konstellation und so geht es hoffentlich auch weiter.

0: Room Service sind es gsi und wir haben Roots Musik, nämlich Surf und Garage Rock mit ihnen gehört. Live Session, die sie aufgenommen haben für uns. Und wenn auch du mal mit deiner Band willst, zum Beispiel hier im Live-Magazin vertreten sie oder sonst in einer der Sendungen, die ich mache, dann schick mir deine Musik an die Adresse, die du findest, unter Leo Swiss Radio auf Instagram und Facebook. Leo Swiss Radio, dort hast du übrigens auch Links, wo du gewisse Sendungen noch einmal kannst hören, wenn du sie verpasst hast. Gehen wir weiter, bleiben noch ein bisschen beim Roots Sound, allerdings jetzt wird es eher ein bisschen akustisch. Jesse and the Chance aus der Innerschweiz spielen tolle Amerikaner und auch Bluegrass mit leichtem Country-Einschlag. Im Februar und März von dem Jahr habe ich ihre Live-Sessions erstmal ausgestrahlt. Da einen weiteren Ausschnitt.
1: Hi, ich bin Jessie von Jessie and the Gents und ihr hört die Radioshow mit dem DJ Leo.

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1: Ja, ich erzähle sehr gerne ein bisschen über unsere Band. Und zwar hat das vor ca. 8 Jahren angefangen. Also da habe ich den Rick Norlander, unseren Gitarrist, zum ersten Mal gesehen und getroffen. Zuerst mal mit ihm musiziert. Und zwar hat mich da Doris Ackermann mit ihm verkuppelt, muss man sagen. Sie hat ihn schon jahrelang vorher kennt und sie ist auch eine gute Gesangskollegin von mir und hat gefunden, dass wir vielleicht noch zusammen passen. Und tatsächlich ist es wirklich, hat gerade sofort gematcht. Ich habe noch nie einen Gitarrist erlebt oder gehört spielen, der mich so schön begleitet hat wie er. Und er, wie auch ich, haben sofort Hühnerhaut gehabt, wirklich. Es war wirklich auch schön gewesen. Und dann war für uns der Fall klar gewesen. Wir haben da gar nicht mehr länger studieren und haben eigentlich dann mit Jessie and the Gents gestartet. Er hat dann zwei, drei Musiker gebracht, die er gekannt hat. Und ich habe natürlich meine Musiker gebracht. Und so ist das Ganze dann eigentlich gewachsen. Jetzt mittlerweile sind wir zu fünft. Das heisst, wir haben am Kontrabass noch den Markus Fritsche. Er ist eine rechte Grösse als Kontrabassist in der Schweiz. Also, er ist sehr bekannt, hat auch jahrelang mit Doris Ackermann gespielt. Und dann haben wir an der Fiddle, an der Geige, den Rainer Hagmann. Beide machen Gesang, auch Background-Gesang. Wunderschön. Und der Dobro-Spieler ist ein bisschen schwieriger gewesen zum finden. Also wir haben keinen in unserem Ecke von der Schweiz gefunden, in der Ostschweiz, sage ich jetzt einmal. Und wir sind dann auf den Olivier Uldri gestoßen. Er ist aus Genf. Genau, so sind wir jetzt eigentlich zusammengestellt. Da fehlt natürlich noch Mandoline als Instrument, das ich übernehme. Ich habe das aber erst vor 8 Jahren angefangen zu spielen. Dementsprechend, ja, ist es einfach das, was es jetzt ist. Ich übe zwar täglich und gebe mir wirklich mega fest Mühe, aber es ist nicht so das einfachste Instrument, aber es macht mir einfach auch viel Spass und all die Instrumente, die wir bei Jessie and the Gents haben, sind einfach alles schöne Klänge, die zusammenpassen. Wir haben natürlich kein Schlagzeug, was auch üblich ist, eigentlich so im traditionellen Bluegrass. Aber wir haben auch kein Banjo.

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1: Jesse and the Chants in unserem Live-Magazin, wo ja regelmäßig eben auch Musik bringt von Schweizer KünstlerInnen, wo wir aufgenommen haben, heute so ein kleines Potpourri von verschiedenen Live-Sessions aus der letzten Zeit. Und die eine oder andere ist übrigens auch schon ein bisschen älter. Wir haben eine in der zweiten Stunde, wo im Jahr 2012 ist entstanden, da auf Kanal K. Machen wir weiter mit der Sängerin Bria, die ein tolles Indie- und Singer-Songwriter-Album vorlegt und erst gerade im Studio war. Sie hat mit dem Luke Zimmermann von Lunik in Bern aufgenommen, in den Influx-Studios. Ein Garant für sehr gut produzierte und auch gefühlsvolle Musik. Und so ist auch die EP von der Bria rausgekommen. Ich habe sie im Mai das erste Mal in der Sendung gehabt, im Indie-Block, und einen Haufen Zuschriften bekommen, vor allem nachher Feedbacks über die sozialen Netzwerke, über Leo Swiss Radio, Instagram und Facebook. Das hat mich dazu bewogen, die Bria wieder ins Programm zu nehmen. Ein weiterer Ausschnitt aus den Live-Session, die Berner Musikerin hat gemacht.

Hallo zusammen, ich bin Priya und ich höre die Radioshow mit dem DJ Leo. Musik war eigentlich schon sehr früh ein Teil von meinem Leben. Ich habe schon gesungen, lange bevor ich professionell getanzt habe. Und ursprünglich wollte ich eigentlich auf die Musicalbühne, also tanzen, singen, Schauspielen. Aber mein Körper hat das intensive Training irgendwie einfach nicht mehr ausgehalten. Ich war sehr viel verletzt, ich habe extreme Rückenprobleme bekommen und haben wirklich müssen lernen, den Weg loszulassen, was nicht einfach war. Im Nachhinein ist es aber genau richtig und wichtig gewesen, der Wendepunkt, weil durch das meine Musik eigentlich mehr im Vordergrund gerückt ist. Ich habe gemerkt, dass ich nicht einfach nur performen möchte, sondern ich möchte Geschichten erzählen. Also es ist für mich sehr früh schon klar gewesen, dass ich meine eigenen Songs möchte schreiben. Ehrlich und auf eine Art, die einfach die Menschen berührt. Und 2002 bin ich dann nach Kalifornien auf LA gegangen, habe dort Gesang und Musik studiert. Und dort durfte ich wahnsinnig viele Erfahrungen sammeln. Also im Studio, live auf der Bühne und auch so Fernsehproduktionen, die ich mit Produzenten zusammen gemacht habe. Jingles etc. Das war eine sehr, sehr spannende Zeit, aber natürlich auch wahnsinnig intensiv und schnell. Ja, und dann nach 5 Jahren habe ich eigentlich dann wirklich das Bedürfnis gehabt, zum gehen und zum LA in den Rücken kehren. Und ich habe dann gesagt, ich will nicht direkt wieder in die Schweiz, sondern ich gehe jetzt auf Indien in ein Ashram. Und die Zeit hat meine Musik stark geprägt. Ich habe nämlich verstanden, dass Musik für mich nicht nur Unterhaltung ist, sondern auch etwas sehr Verbindendes und Heilsames sein kann. Und heute mache ich eher introspektive, emotionale Musik. Mich interessieren die leiseligen Zwischentöne, so die Sachen, die man im Alltag oft auch übersieht oder verdrängt. Meine Songs handeln viel von so Selbstreflexion, Verlust, Liebe und dem inneren Prozess. Mir geht es im Kern eigentlich darum, dass Menschen wieder etwas fühlen und irgendwie Räume zu schaffen, wo man einfach kurz muss innehalten.

Priya in Session, Singer-Songwriterin mit einem, ja, es haben es gehört, sehr gefühlsvollen Sound. Bei Sophie Records übrigens ist ihre EP rausgekommen und genau diese Songs hat sie für uns auch in Session aufgenommen. Der Abschluss von der ersten Stunde als vierte von vier Live-Sessions, die es pro Stunde heute gibt im Live-Magazin, der kommt vom Matt Cage. Er ist Neoklassik-Musiker, Pianist und viel unterwegs in der ganzen Welt. Das hat er uns Anfang von dem Jahr auch erzählt.

0: Merci vielmals.
1: Ja, mein Name ist Mats Cage, ich bin Singer-Songwriter aus Bern. Ich singe und spiele Lieder, die direkt ins Herz gehen, das Publikum berühren, manchmal zum Nachdenken anregen, aber auch immer zum Mitsummen und Mitwippen. Die Stücke sind irgendwo inspiriert von Pop, Indie, Jazz, Mundart und auch einem Hauch Klassik. Live verwebe ich diese Stücke mit Piano-Improvisationen und mit meiner Musik verbinde ich eigentlich mich selber, aber auch die Menschen, die zuhören, mit der Gegenwart. Das will ich eben auch meinem Publikum ermöglichen. Und versuche so, einen kleinen kreativen Kontrapunkt zu schaffen, auch wenn man ein bisschen auf die momentane Weltlage schaut.
0: Ein Liebeslied für euren Lieblingsmensch.

0: Merci. Meins gut mit euch.
1: Berührende Singer-Songwriter-Sound und ja, fast schon ein bisschen Neoklassik, jetzt eben auch drin vom Matt Cage aus dem Bandbeard. Ein Singer-Songwriter, der sonst noch Bands hat, die er spielt, aber es jetzt ein bisschen solo auch unterwegs ist. Und ja, hat sich ganz gut angelassen. Die Live-Session hat ihm auch der eine oder andere Konzert beschert. Darf nicht fehlen im heutigen Live-Magazin.

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1: Willkommen zu der Stunde 2 von unseren Live-Sessions. Mein Name ist DJ Leo, Playlists Leo Swiss Radio auf Instagram und Facebook. Ja, all die Live-Sessions, die du heute hörst, die kommen aus unserem Archiv und sie stammen von Schweizer KünstlerInnen oder von Bands. Und ich habe natürlich die eine oder andere auch Frauenband oder Sängerin mit dabei. Schliesslich ist ja morgen auch der feministische Streiktag. Und wir haben ab der 11 Uhr auf Kanal K. Nachher noch die ganze Nacht durch und den ganzen Tag morgen einen Haufen Musik. F-Tracks, das sind feministische Sounds. Jetzt bis dort an, aber zum Beispiel Bands wie Slowlight, Shilf, Yes It's Ananias und wir fangen an mit einer Künstlerin, wo ich übrigens auch in einer der nächsten Sendungen im Indie-Block dann ins Zentrum stelle. Es ist Milja, Singer-Songwriterin aus Bern. Sie hat vor kurzem in der Villa Boveri in Baden ein Konzert gegeben. Und das hat sie für uns mitgeschnitten. Da ist ein Ausschnitt.
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3: Guten Abend miteinander. Sehr schön, dass wir da sind. Es freut mich sehr und auch sehr schön, dass Sie oder ihr alle da sind. Die einen kenne ich, die anderen kenne ich nicht. Die einen kenne ich schon sehr lang. Das ist mega cool. Wir sind einfach ein bisschen amazed von dieser krassen Villa. Die Räume und auch die Aussicht. Ich bin jetzt gerade oben nochmal auf dem Balkon gestanden und man sieht ihn so auf die Burg rauf und merkt einfach, man ist an einem Ort von Geschichte. Und das interessiert mich sehr, mich persönlich. Ich spüre das gern, dass ich an einem geschichtsvollen Ort bin. Und andere Mitglieder von unserer Band eben auch. Und da passt es einfach auch mega, dass ich nicht nur Songs schreibe, sondern eigentlich Geschichten. Für mich sind meine Songs Geschichten. Und unser nächstes Album ist eine Sammlung von Geschichten, und zwar immer von einem einzelnen Menschen. Ein paar von diesen Geschichten erzähle ich euch dann ein bisschen darüber. Und jetzt tun wir euch zum Anfang mal ein bisschen ankommen lassen, After Work, mit dem ruhigen Stück I Have Your Body. Das ist meinen Kindern gewidmet.

Dankeschön. Ja, herzlich willkommen. So schön, kommen wir dir vorbei. Extra angereist. Was für eine Ehre. Am Klavier haben wir den Beat Özmin. Und am Cello der Ambrosius Huber. Wir haben gedacht, wenn wir schon in so einer schönen Villa ein Konzert machen, dann nehmen wir es auf und wir filmen es auch noch. Hast du gestartet? Super, danke vielmals. Wir haben so viele Geschichten um uns herum. Nämlich jeder Mensch, der mir begegnet, ist eigentlich eine Geschichte. Und das ist mir mal bewusst geworden, als ich durch den Hauptbahnhof Winterthur so gelaufen bin und habe gedacht, das ist ja ein Wald von lauter Geschichten. Die mich kennen, wissen, ich liebe den richtigen Wald auch sehr. Und das Lustige ist ja, dass unsere Nervenstränge so aussehen wie die Äste von einem Baum. Und diese Überschneidung hat mich inspiriert zum Titelsong vom neuen Album. Er heisst Forest of Stories. Und weil das eben darum geht, dass wir alle verbunden sind und miteinander hier leben, die gleiche Luft schnaufen, das gleiche Licht teilen, brauche ich ein bisschen Hilfe bei diesem Song. Also wenn ihr gerne möchtet, dürft ihr uns helfen. Wir singen einen Ton, das ist ein Hmm. Der Ton, könnt ihr mal probieren. Hmm. Das geht dann immer so hin und her zwischen dem Ambrosius und euch. Und ich dirigiere dann. Zwischendurch könnt ihr wieder aufhören, ihr seht es dann. Probieren wir mal.

Milja live in Session in Villa Boveri in Aparte. Und wir werden von ihr noch mehr hören, und zwar in einer der nächsten Indie-Block-Sendungen. Was ich schon aber verraten kann, der Montag, übermorgen, kommt die neue Staffel vom Indie-Block, der neue Musiksendung, die ich da bei Kanal K mache, mit New Releases aus aller Welt, vom 9 bis um 11 Uhr am Montagabend, 2 Stunden. Und dort haben wir dann Live-Sessions vor allem von Festivals wie Rock am Ring mit drinnen. Also die Live-Session mit der Milja, die kommt dann ein oder zwei Sendungen später. Am besten gehst du schauen auf Leo Swiss Radio, Instagram und Facebook. Dort sind nämlich auch die Sendedaten drauf. Und wie immer, man kann dort auch noch einmal hören, was so alles passiert ist. So, jetzt haben wir als nächstes einen Stilwechsel. Wir gehen in den Sädel in Luzern, auch aus aktuellem Anlass. Der Sädel in Luzern hat nämlich letzte Woche 45 Jahre Jubiläum gefeiert. Und das mit einem grossen Fest. Bands haben in Mitte von der Stadt Luzern zum Beispiel Open Air gespielt. Es hat Stände gegeben, einen Haufen Merchandise, einen Haufen Kleber, T-Shirts und so weiter. Vom Sädel Luzern, von dem Kulturzentrum, hat man können posten. Und die sind übrigens auch weggegangen, wie warme Weckli, weiss ich aus gut unterrichteten Quellen. Gleichzeitig haben ganz ein Haufen Leute z'mitz in Luzern all diese Bands gelauscht, die eben auch im Sädel in Luzern üben. Das sind ein Haufen Bands. Es sind nämlich alles Sädelbands auftreten zum 45-Jahr-Jubiläum. Eine von diesen Bands sind Slowlight, und mit ihnen habe ich eine Session gemacht am 17. November vom letzten Jahr. Eine gute Post-Rock-Indie-Band, hier ein Ausschnitt aus dem Konzert oder der Session von Slowlight.

Hallo miteinander, da ist der Kriegel von Slowlight und ihr hört die Radioshow mit dem DJ Leo. Slowlight gibt es seit 2020. Das Projekt ist eigentlich ein bisschen aus der Not herausgeboren. Die vorherige Band Träume Versus ist auseinander und wir sind dann noch Drummer, Bassist und Gitarrist gsi. Haben das Zeit lang einfach so ein bisschen umgejampt und es hat dann eigentlich so den einen Abend gegeben, wo ich eine Loopstation mitgenommen habe, Probe. Ich habe dort einfach mal so einen Akkord reingehauen und den geloopt. Und dann ist einfach so eine geile Jam entstanden, die Stimmung hat es mega mitgerissen, angesteckt. Und dort ist eigentlich so ein bisschen, ja, der Weg vom Slowlight Sound hat dort gestartet. Es hat dann so ein bisschen immer wieder Wechsel gegeben, der Formationen, und jetzt sind wir eigentlich seit dem Herbst 2023 in dieser Formation unterwegs mit dem Luca an den Drums und dem Davide am Bass. Der Sound von Slowlight, ja, der hat sich auch über die Zeit immer wieder ein bisschen weiterentwickelt. Jede neue Person, die dazustößt, bringt wieder eine neue Perspektive auch mit und neue Inputs. Aber der Kern ist schon so, die Instrumentalmusik mit elektronischen Elementen zu verbinden und so einen sphärischen, repetitiven Sound zu kreieren.

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1: Wir sind beim Indie-Sound angelangt mit einer Slowlight-Live-Session. Heute Abend ganz ein Haufen Live-Sessions. 8 Stück habe ich heute mitgenommen für die 2 Stunden. Und regelmäßig gibt's das auch in unserem Live-Magazin am Samstagabend, wenn wir Schweizer einheimische Musik schaffen, da natürlich auch fördern. Und wenn du übrigens gewundert bist, was so alles passiert in nächster Zeit mit Live-Sessions, dann kannst du auch einfach schauen, und zwar auf Leo Swiss Radio auf Facebook und dort bei Events. Also die nächsten Live-Sessions schon fast bis in den Herbst rein, habe ich geplant. Allerdings könnte es noch die ein oder andere kleine Verschiebung geben. Also es macht Sinn, dort auch immer wieder mal vorbeizuschauen. Wir sind aber heute wirklich definitiv bei Live-Sessions von Schweizer Bands und ich habe es in der ersten Stunde schon angekündigt, eine von diesen Sessions geht auch weit zurück. Und zwar ins Jahr 2012. Damals war die Basler Band Schilf bei mir im Studio gewesen. Schilf, eine Band, die musikalisch, ihr werdet es hören, so ein bisschen an Pavement erinnert, ein bisschen Lo-Fi das Ganze, hat aber sehr viel Charme und damals, um 2012, 13 und 14, sind sie ziemlich im Gerede gewesen in der Schweizer Musikszene. Da ein Ausschnitt aus dieser, man kann schon fast ein bisschen sagen, historischen Live-Session.

Schilf aus Basel mit ihrem ja, ein bisschen Pavement und Post-Rock und vor allem auch Lo-Fi-inspirierten Indie-Sound aus dem Jahr 2012. Letzte von diesen 8 Live-Sessions am heutigen Abend im Live-Magazin, die kommt von einem Aargauer Musiker. Er sitzt vor dem hinteren Klavier und improvisiert und fliegt durch die ganze Welt, spielt Konzerte überall mittlerweile, hat auch ein grosses Publikum. Bis auf Mexiko ist er gegangen, hat er mir erzählt und die sehr gut angekommen. Yes, it's Ananias heisst er. Der Nicolas Streichenberg, so der bürgerliche Name, ist bei vielen Indie-Rockbands und Rockbands in der Region Aargau zuerst dabei gewesen, hat dort seine Spuren abverdient, hat jetzt aber sein eigenes Ding. Und das ist auch sehr berührend und es wird nochmal so richtig romantisch im heutigen Live-Magazin mit Yes, it's Ananias live.

liebe Mitmenschen draussen, da ist Jesse Neues und ihr hört die Radioshow vom DJ Leo. Jesitz Ananias oder Jesitz Ananias oder Jesitz Ananias oder Jesitz Ananias und so weiter. Es ist immer spannend, je nachdem in welcher Kultur, in welchen Ländern das man spielt, kommt man eine Art eine Identitätserweiterung über. Also sprich, was Jesitz Ananias ist, es ist sicher die Performance-Kunst vom Performen von Solo-Piano-Improvisationen. Zum einen mal sicher die, die im Studio entstehen, dann nachher wie so ein bisschen Gold schürfen, kann man sagen, nachher auf diverse Bühnen weitergebracht wird, um gewisse Essenzen rauszuholen. Die so-called Golden Nuggets. Für mich sind das Melodien, und zwar sehr spezifische Melodien, Abfolgen von Tönen, die irgendwie nicht mehr ersetzbar sind. Also, um das geht es in meiner Musik, dass man eigentlich die Essenz versucht rauszuschürfen. Und ja, so mache ich mich eigentlich von Show zu Show auf die Suche nach der Essenz. Und ich glaube auch, dass man, wenn man eine Melodie gefunden hat, die einem tüpft, primär vielleicht mal mir selber auch genug tut oder mich ja, mega fest zum Lachen bringt oder auch zum Nachdenken, auch zum Brüllen natürlich, dass es irgendetwas mit dieser Melodie eigentlich auf sich hat, wo vielleicht auch ganz viele andere Leute kann berühren kann. Und das ist eigentlich das, was ich will mit der Musik. Ich will auf den inneren Kern abzielen, dass man etwas bewegen kann. Ich finde, Musik muss im Allgemeinen etwas bewegen. Dann ist sie wertvoll.

Yes, it's Ananias mit einer Live-Session hat den Abschluss gemacht vom heutigen Abend und einen Abend ganz im Zeichen vom Schweizer Musikschaffen da im Live-Magazin. Wenn du mal willst, Musik von deiner Band schicken für die Sendung, dann kannst du das machen und zwar an die Adresse, wo du findest unter Leo Swiss Radio auf Instagram und Facebook. Und übrigens, Neoklassik spielt dann auch am nächsten Wochenende eine grosse Rolle. Aber Achtung, ausnahmsweise findet Dance Live nicht am Samstag statt, sondern wir senden es am Sonntagabend, am 21. Juni, vom 10. bis auf die 12. Wieso? Wir sind nämlich am Samstag, am nächsten, mit Kanal K live unterwegs. 1:1 draussen. Das hat natürlich immer Vorrang. Das Festival des Arcs ist ja dann angesagt und das übertragen wir live. Und am Sonntag, so als Ausklang vom Wochenende, gibt's dann Arcana. Die Neoklassik- und Darkwave-Band hat sich wieder zusammengefunden und ein tolles Konzert gespielt in Leipzig am Wave-Gotik-Treffen. Ein Ausschnitt daraus gibt es dann also nächsten Samstag, Sonntag vielmehr, am 21. Juni, eben noch am Samstag, die Live-Übertragung von Festival des Arcs. Mehr Musik, mehr neue Musik, mehr Live-Sessions vom Rock am Ring unter anderem. Übrigens mache ich am Montag auf dieser Frequenz, kommenden Montag vom 9. bis auf die 11. in der Sendung Indie-Block und dann um 11 Uhr Nacht kommen alle Rockabilly Country und Psychobilly Bands auf ihre Kosten. Dann folgt nämlich der Rock'n'Roll Train. Und auch alle Sendeangaben dazu und Infos Leo Swiss Radio auf Instagram und Facebook. So, und jetzt gehen wir rein in die F-Tracks. Und das sind alles feministische Tracks. Musik zum feministischen Streiktag vom Sonntag. Ich wünsche allen ganz einen schönen Abend.

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